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0: 5 vor halb 3.
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0: 11 nach 4.
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1: 13 Minuten nach 5.
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0: Viertel vor sechs.
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0: 16 Minuten nach 9.
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0: gleich 21:15.
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1: Die Sendeverantwortung für die Sendung Musikalische Botschaften hat Ulrike Lorz. Sie wünscht allen Zuhörern und Zuhörerinnen eine gesegnete Zeit und viel Freude.

So geht auch diese Stunde vorbei. Ich verabschiede mich. Gott segne uns alle. Eure Ulrike. Ihr könnt mich übrigens gerne am Sonntagnachmittag ab 17 Uhr beim Gottesdienst der Equippers am Martensdamm 6 im Hochhaus im 9. Stock in Kiel treffen. Ich freue mich auf euch. Die Sendeverantwortung für die musikalischen Botschaften hat Ulrike Lorz. Sie bedankt sich bei allen Zuhörern und Zuhörerinnen für ihre Aufmerksamkeit und wünscht allen noch einen gesegneten Tag.

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0: 3 vor halb 1.
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0: 5:30.
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Liebe Hörerinnen und Hörer, herzlich willkommen. Radio DARC begrüßt Sie zu Sendung Nummer 601 und damit gehen wir den nächsten 100er-Block unseres Technikmagazins an. Und wie schon seit fast 12 Jahren gibt es auch heute wieder ein spannendes Potpourri von interessanten Meldungen aus der Welt der Funktechnik. Ich bin Cody Farin und werde Sie durch das Programm führen. Heute haben wir eine Gruppe israelischer Jugendlicher zu Gast, die zusammen mit ihrem Lehrer und Funkamateur Aaron Aviv 4 X-Ray 1 Zulu X-Ray zu Besuch in Deutschland waren und hier unter anderem die Gastfreundschaft in Freiburg erfahren durften. Starten wir deshalb ganz passend in diese Sendung mit Pop aus Israel. Die Sängerin Ofra Haza war eine der bekanntesten Künstlerinnen des Landes und ihre Musik ist geprägt von einem ganz eigenen Stil. Er ist eine Mischung aus arabischen Volksliedern und westlichem Pop. Klingt interessant und ist es auch. Hören und urteilen Sie selber. Hier ist Ofra Haza mit Show Me.

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1: Heute mit diesen Themen. DARC bittet um Mithilfe, Kindern Funkerlebnisse zu ermöglichen. Italien erteilt befristete Sondererlaubnisse für 160, 8 und 4 Meter. Erster Weltraum-Amateurfunkkontakt mit Kenia und erste ENAMS 2.0-Geräte sind am Netz. Am Mikrofon Conny Farren. Noch bis zum 21. August, jeweils Montag bis Freitag, sind die Funkamateure wieder bei Mini München, der größten Spielstadt der Welt, vertreten. Am dortigen Stand des DARC können Kinder und Jugendliche Amateurfunk in vielen Facetten erleben. Löten, Morsetelegrafie, Amateurfunk über Satelliten, spannende Einblicke in die Satellitentechnik, Ultraschall-Fledermaussuche und vieles mehr. In diesem Jahr soll zusätzlich ein besonderes Mitmachprojekt verwirklicht werden. Gemeinsam mit den Kindern und Jugendlichen wird Ausbildungsfunkbetrieb über DMR durchgeführt. Unter Anleitung lizenzierter Funkamateure werden die jungen Teilnehmer mit den Ausbildungsrufzeichen und dem Zusatz Trainee selbst Funkverbindungen herstellen. Dabei möchten sie möglichst viele Regionen Deutschlands sowie Österreich, die Schweiz und weitere deutschsprachige Gebiete kennenlernen. Die kleinen Funker werden euch vielleicht Fragen stellen wie: Was ist typisch für eure Region? Welche Sehenswürdigkeiten sollte man kennen? Welche besonderen Bräuche gibt es bei euch? Gibt es regionale Spezialitäten oder Dialekte? Welche spannenden Orte sollte man einmal besuchen? Damit möchten wir zeigen, dass Amateurfunk weit mehr ist als Technik. Er verbindet Menschen, Kulturen und Generationen. Deshalb unsere herzliche Bitte an alle DMR-Nutzer. Wenn ihr in den kommenden Tagen Stationen aus Mini-München hört, die CQ rufen oder den Kontakt zu euch suchen, antwortet bitte. Nehmt euch, wenn möglich, ein paar Minuten Zeit für ein freundliches Gespräch. Für viele Kinder wird es das erste Funkgespräch ihres Lebens sein. Ein netter Kontakt, etwas Geduld und ein paar interessante Informationen über eure Heimat können dazu beitragen, dass dieser Moment zu einer bleibenden Erinnerung wird. Die Kinder bringen vor allem eines mit: Neugier, Forschergeist und manchmal auch etwas Aufregung, weil sie zum ersten Mal mit völlig unbekannten Menschen sprechen. Gerade deshalb freuen sie sich über Funkamateure, die sie herzlich empfangen, sie ermutigen und ihnen zeigen, wie offen und hilfsbereit unsere Amateurfunkgemeinschaft ist. Dies kann der Moment sein, der bei einem jungen Menschen die Begeisterung für Technik, Kommunikation und Amateurfunk entfacht. Lasst uns gemeinsam zeigen, was Amateurfunk ausmacht. Menschen verbinden, Wissen teilen, Freundschaften über Entfernungen hinweg entstehen lassen. Funkamateure in Italien haben erneut eine befristete Erlaubnis für experimentelle Aktivitäten auf den Bändern 160, 8 und 4 Meter erhalten. Dies gab das Ministerium für Unternehmen und das Magazin Made in Italy am 31. Juli 2026 bekannt. Demzufolge dürfen italienische Funkamateure bis zum 31.12. des Jahres in folgenden Frequenzbereichen senden: 1,810 bis 1,830 MHz mit 10 Watt in Morsetelegrafie und in Schmalbandbetriebsarten, 40,660 bis 40,700 MHz mit 10 Watt und einer maximalen Bandbreite von 3 kHz sowie von 70 bis 70,400 MHz ebenfalls mit 10 Watt und einer maximalen Bandbreite von 25 kHz. Der Betrieb im 70 MHz-Bereich ist auf die drei Frequenzen 70, 100, 70,200 und 70,300 MHz beschränkt. Es wird darauf hingewiesen, dass im Falle von Störungen der Primärnutzer dieser Frequenzbereiche die Sendungen sofort eingestellt werden müssen. Die Amateurfunkstation auf der Internationalen Raumstation konnte am 5. August den ersten historischen ARIS-Kontakt mit einer Schule in Kenia verzeichnen. Der Kontakt mit Nairobi fand um 11.38 Uhr UTC statt. Die Schüler stellten der Astronautin Sophie Adeno, Kilo Juliet 5, Lima, Tango, November, Fragen zu einer Vielzahl von Themen. Die Schule war Anfang des Jahres ausgewählt worden, um als erste in einem afrikanischen Land am Amateurfunkprogramm der Internationalen Raumstation namens ARIS teilzunehmen. Die Verbindung kam mit Hilfe der kenianischen Weltraumagentur mit Nutzung einer Telebrücke in Belgien zustande. Die Veranstaltung war ein großer Moment, nicht nur für die Schüler, sondern auch für Kenias relativ junge Weltraumagentur. Sie wurde 2017 gegründet, um die Agenda des Landes zur Nutzung von Weltraumtechnologie voranzutreiben. Auf YouTube gibt es einen Videomitschnitt der Verbindung. Die meisten Astronauten sind auch Funkamateure und bieten unter dem ARES-Programm Funkkontakte speziell zu Schulen und Universitäten an. Weitere Informationen dazu gibt es unter www.aris.org. Der DARC-Referent für EMV-Fragen, Klaus Eichel, Delta Lima 6, Sierra Echo Sierra, teilt mit, dass die ersten drei ENAMS 2.0 Geräte am Netz sind. Konkret geht es um die Standorte Schwaben, Hessen Nord und Hessen Süd. Die Auswertung ist, wie üblich, über die Webseite enams.de abrufbar. Die neueren Geräte unterscheiden sich im Vergleich zur ersten Generation durch mehr Rechenleistung und mehr Speicher. Besonders letzterer sichert das anstehende Projekt für einen kürzeren Messabstand ab. ENAMS steht für Electrical Noise Area Measurement System und ist ein über Deutschland verteiltes automatisches Empfangssystem zur Erfassung des Störpegels im Frequenzbereich von 66 kHz bis 31 MHz. Das ENAMS-Projekt wurde vom Deutschen Amateur-Radio-Club im Jahr 2019 gestartet, da die allgemeinen Störmessungen von der Bundesnetzagentur nach 2011 nicht mehr vorgenommen wurden. Das hatte zur Folge, dass das Anwachsen des allgemeinen Störpegels in den vergangenen Jahren durch die starke Verbreitung störender Elektronik in Wohn- und Gewerbegebieten nicht mehr dokumentiert wird. Das ENAMS-System besteht aus mehr als 50 über ganz Deutschland verteilte Empfänger, die den gesamten Frequenzbereich von Längstwelle bis zur Kurzwelle abtasten, also von 66 kHz bis hinauf zu 31 MHz. Das Projekt wurde durch die freiwillig erhöhten Mitgliedsbeiträge einiger DARC-Mitglieder ermöglicht. Das waren unsere heutigen Meldungen aus der Funkwelt für Sie. Das ENAMS-System erfasst systematisch den Hintergrundstörpegel an vielen Standorten in Deutschland. Der englische Begriff dafür ist Noise. Ob das auch Neil Diamond ahnte, als er im Jahr 1976, also vor genau 50 Jahren, sein Lied Beautiful Noise auflegte? Hören wir es uns doch einmal an. Dann können wir entscheiden, ob der Noise wirklich so schön ist oder die Funkamateure eher nervt.

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1: Was vergangenes Jahr schon von einem Teil der Mitglieder der israelischen Amateurfunkclubstation 4X-Ray 4 Hotel Quebec an der Irony Dalei High School in Tel Aviv vorgesehen war, nämlich der Besuch der Ham Radio Funkfachmesse in Friedrichshafen mit anschließendem Besuch der Partnerstadt Freiburg, wurde in diesem Jahr Realität. Der dort ansässige DARC-Ortsverband Freiburg organisierte den Besuch für die Gäste. Vergangenes Jahr konnte der Besuch aufgrund der kriegsbedingten Situation nicht stattfinden. So fanden sich am Montag nach dem Besuch der Ham Radio rund 18 Teilnehmer im Alter von 14 bis 17 Jahren unter der Begleitung von Funkamateur und Lehrer Doran Aviv, 4X-Ray 1 Zulu X-Ray und seinem Kollegen Boas Chani im Walter Pfister Clubheim auf dem Freiburger Flugplatzgelände ein. Dort wurden sie mit Bastelaktionen, Besichtigung des vor Ort befindlichen DRK-Rettungshubschraubers, Kurzwellenfunkbetrieb und mit Rundflügen über Freiburg und dem Schwarzwald begrüßt. Horst Gabe, Delta Kilo 3, Golf Victor, berichtet.
2: Am 6. September 2015 wurde der Freundschafts- und Kooperationsvertrag von Freiburg mit Tel Aviv unterzeichnet. Wie schon zuvor erwähnt, begeisterte die Funkfreunde aus Tel Aviv ein umfassendes und abwechslungsreiches, von den Mitgliedern des Alpha 05 gestaltetes Programm. Entstanden unter der Leitung vom Vorsitzenden Stefan Laufer, Delta Charlie 8 Lima Zulu und seinem engagierten Helferteam. Sei es mit Bastelaktionen wie dem Lötbausatz einer digitalen Uhr, der Besichtigung des vor Ort befindlichen DRK-Rettungshubschraubers, Kurzwellenfunkbetrieb und als absoluter Höhepunkt Rundflüge über Freiburg und den Schwarzwald. Natürlich mit Funkbetrieb aus den Sportflugzeugen. Pilot Leo Kotschenreuter vom Breisgau-Verein für Motorflug.
3: Genau, wir sind ein Flugverein, Motorflugverein wohlgemerkt. Das heißt, wir sind Interessenten, die gerne Flugzeug fliegen. Manche wollen es noch lernen, andere fliegen es einfach gerne und haben uns da als Verein zusammengefunden. Also ich bin Pilot im Verein, ich bin auch Mitglied im Vorstand. Ich kümmere mich um die Wartung von den Flugzeugen, also dass die alle pünktlich zur Werft kommen. Da gibt es auch ein paar Sachen zu beachten.
2: Aber nicht nur das, ihr macht heute ja was ganz Tolles. Ihr habt heute mal ganz außergewöhnliche Gäste.
3: Genau, heute haben wir eine tolle Jugendgruppe aus Israel da und wir haben die Ehre, dass wir die Gruppe auf Rundflüge einladen dürfen.
2: Wo geht's denn hin?
3: Ja, das hängt ganz vom Piloten ab. Also ich habe zum Beispiel eine Reise geplant, wo wir um den Kaiserstuhl rumfliegen. Und es gibt aber auch, einer der Piloten hat mir erzählt, der möchte durch den Schwarzwald ein bisschen fliegen. Oder auch, wenn den Wunsch gibt, da kann man das auch beliebig noch anpassen.
2: Und die frisch lizenzierten Youngsters, wie sehen Sie das Abenteuer fliegen?
4: Daniel.
2: In every time or in your life you have done a flight with a small airplane like this?
4: I can't say I have.
2: Auch wenn es Daniel nicht so ganz wohl vor dem Flug war, indes Loka mit Begeisterung aus der Luftfunkverkehr machen wollte, obwohl beide noch nie in so kleinen Sportmaschinen geflogen sind, sind beide natürlich wieder wohlbehalten und mit tollen Eindrücken auf dem EDTF, dem Freiburger Flugplatz, gelandet.
5: Yes. I've never flown in this way before, only in big airplanes.
2: All the best to you and have a lot of fun here and also a lot of fun with the radio. I think you want to do radio from the airplane. Down to earth.
5: I really want to do that.
2: Sein Leben lang hat sich der Lehrer und Begleiter der Schülerinnen und Schüler aus Tel Aviv, Doron Aviv, 4X-Ray 1 Zulu X-Ray, mit Begeisterung dem Funk und der Elektronik verschrieben. Wann startete er seine Amateurfunkkarriere?
6: I'm amateur radio for about 47 years.
2: Ich bin Funkamateur seit rund 47 Jahren. Ich begann als Kind, lernte auf Elektronik und war auch in der israelischen Armee auf dem Gebiet der Elektronik tätig. Nun bin ich Rentner, aber weiter als Lehrer für Physik und Mathematik tätig.
6: In the civil service in Israel, I was retired and now I'm a teacher. I'm teaching physics and mathematics.
2: Die heute an der Irony Dalei High School untergebrachte Clubstation schaut auf eine lange Geschichte zurück.
6: Well, I'm the supervisor of the club station 4X4 Hotel Quebec. In the school we have 45 youngsters that come on their free time and they are learning for the Israeli amateur radio exams. Club station.
2: Die Clubstation existierte schon vor meiner Geburt. Sie war 20 Jahre inaktiv, bis ich sie an meiner Schule wieder aktivierte.
6: Was active, I began again at my school, yeah.

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1: Die Amsat DL berichtet von einer interessanten Beobachtung des fernen Quasars J2136+0041. Das klingt jetzt sehr theoretisch. Worum geht's denn da? Naja, ein Blick 10 Milliarden Jahre zurück mit Software-Defined Radio, Interferometrie und Amateurfunk-Know-how. Also der Amateurfunk ist nach wie vor technisch vorne dran. Daran besteht überhaupt kein Zweifel. Ich merke das auch beruflich. Das ist keine alte Geschichte, die heute keiner mehr braucht. Nein, nein, im Gegenteil. Als Funkamateur weiß man Dinge, bei denen andere nur im Nebel stochern können. Geschehen ist das Ganze im März zur Vorbereitung der Artemis-2-Mission, aber der detaillierte Bericht ist erst jetzt erschienen. Und zwar haben die Radioteleskope in Bochum mit 20 Metern Spiegeldurchmesser und Twingeloo mit 25 Metern Spiegeldurchmesser in den Niederlanden erstmalig eine gemeinsame Beobachtung dieses Quasars durchgeführt. Beide Anlagen wurden dabei als Interferometer betrieben. Dabei werden zwei räumlich getrennte Antennen so synchronisiert, dass sie wie ein einziges großes virtuelles Teleskop mit einer Basislinie von mehreren hundert Kilometern wirken. Das ist inzwischen eine bewährte Technik, auch als Very Long Baseline Interferometrie bezeichnet, die extreme Winkelauflösungen ermöglicht und selbst winzige Strukturen am Himmel sichtbar macht, ohne dass man deswegen ein wirklich mehrere hundert Kilometer großes Teleskop bauen müsste, was ja nicht realisierbar wäre. Quasare sind keine alltäglichen Objekte. Sie gehören zu den energiereichsten Erscheinungen des Kosmos und markieren die Zentren junger Galaxien, in denen ein supermassereiches schwarzes Loch gewaltige Materiemengen verschlingt. Dabei werden enorme Energiemengen freigesetzt, die als intensive Strahlungsquellen selbst über Millionen Lichtjahre hinweg noch messbar sind. Die Beobachtung erfolgt im S-Band, einem Frequenzbereich, der sowohl in der Raumfahrtkommunikation als auch in der Radioastronomie eine zentrale Rolle spielt. Quasare sind dabei im Radiobereich hervorragende Referenzquellen, stabil, hell und über kosmologische Distanzen hinweg messbar. Das Interessante ist die zeitliche Dimension der Beobachtung. Die Radiowellen des Quasars haben rund 10 Milliarden Jahre Reisezeit mit Lichtgeschwindigkeit hinter sich. Sie wurden ausgesendet, als unser Sonnensystem noch gar nicht existierte. Das existiert nämlich erst seit etwa 4,6 Milliarden Jahren. Die Signale sind also mehr als doppelt so alt wie die Erde. Empfangen wurde mit SDR, Software Defined Radio. Das kennen wir auch inzwischen im Amateurfunk. Starthardwaremäßig spezialisierter, fest verdrahteter Empfangstechnik wird Software und digitale Signalverarbeitung eingesetzt. Abtastung, Filterung, Frequenzumsetzung und Korrelation erfolgen rechnergestützt. Das ist hier besonders nützlich, weil saubere Zeitreferenzen, stabile Oszillatoren und präzise Signalverarbeitung notwendig ist. Das findet im Amateurfunk auch bei EME-Betrieb, bei den ganzen Digitalmodes wie FT8, die mit geringen Signalstärken arbeiten, oder anderen Experimenten Verwendung. Doch was hat das mit der Mondexpedition zu tun? Nun, die Quasare gelten in der Raumfahrt als nahezu unbewegliche Fixpunkte am Himmel, so wie für uns der Polarstern, aber im Radiobereich. Ihre enorme Entfernung macht sie ideal zur Kalibrierung von Antennen. Man muss nicht befürchten, dass sie sich irgendwie bewegen, infolge der Rotation der Erde um die Sonne. Auch Empfangsketten können so gut überprüft werden und sie dienen als Referenzsignale für Navigations- und Kommunikationssysteme. Speziell bei Artemis II waren dies wichtige Vergleichsdaten, um Funkverbindungen im Erdnahen und im Raum zum Mond hin zuverlässig auszulegen und zu testen. Danke für den Bericht an Peter Gülzow, Delta Bravo 2 Oscar Sierra und Thomas Tellkamp, Papa Alpha 8 Zulu. Ein Beitrag von Wolf-Dieter, Delta Lima 2, Mike Charlie Delta.

Mit generativer künstlicher Intelligenz, Sprachbots wie ChatGPT, will man heute alle Fragen lösen. Speziell auf den Amateurfunkbetrieb konfiguriert ist dabei hamgbt.co, also die Adresse ist hamgbt.co. Wenn man sich hier einen Account anlegt und dann Rufzeichen, Locator und Funkanlage hinterlegt, kann man den Chatbot anschließend fragen, wo man aktuell erfolgreich funken kann. Auf den Kurzwellenbändern gibt HamGBT dabei unter Auswertung des aktuellen Funkwetters Rückmeldungen zu Funkchancen und den aktuell aktiven FT8 QRGs. Zum 70 cm-Band kommen dagegen nur allgemeine, eher triviale Hinweise, weil aufgrund der geringen Reichweite hier üblicherweise keine Einträge gehörter Stationen in die X-Clustern existieren. Stattdessen können Listen der erreichbaren Umsetzer oder ein geeignetes Setup einer Station für Satellitenfunkbetrieb abgefragt werden und es werden aktuell erreichbare Satelliten angezeigt. Allerdings werden selbst in 160 km Umkreis in Südbayern keine Umsetzer aufgelistet. Offensichtlich sind für Deutschland hier keine Daten hinterlegt. Der Dialog ist aktuell in Englisch und Spanisch möglich. Der Dienst ist in den USA beheimatet und fragt deshalb zunächst nach den dortigen Lizenzklassen, weiß aber zumindest, dass in Deutschland andere Frequenz- und Leistungsgrenzen gelten. Für erfahrene Funkamateure dürfte HamGBT eher eine Spielerei sein. Für unlizenzierte Neulinge ohne eigene Anlage könnte es auch vielleicht ganz interessant sein, so einmal vorab unverbindlich die Möglichkeiten auszuloten. Also die Adresse ist hamgbt.co. Ein Beitrag von Wolf Dieter, Delta Lima 2, Mike Charlie Delta.

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1: Hallo liebe DX-Freunde und Funkamateure. Die moderne Technik ist schon eine tolle Sache. Sie ermöglicht grenzenlose Kommunikation, Bequemlichkeit im Alltag und auch eine umweltfreundliche Energieversorgung. Aber sie hat auch so ihre Schattenseiten. Weil heute ohne Computersteuerung keine Waschmaschine mehr wäscht, kein Auto mehr fährt und auch eine Solaranlage keinen Strom erzeugt, ist heute alles vernetzt und das meist per Funk. Und genau das kann zu einem existenziellen Sicherheitsrisiko werden. Wo Computer sind, sind auch Hacker nicht weit. Sie können Systeme angreifen. Von einem geradezu bizarren Fall von Sicherheitslücken berichtete vor kurzem Heise Online in einem Artikel vom 7.7.26. Im Fokus stehen Wechselrichter der chinesischen Firma Heumiles, deren Produkte geradezu ein Albtraum für die Sicherheit sind. Der Ausbau der Solarenergie ist sicher zu befürworten, erlaubt er uns doch Unabhängigkeit von fossilen Energien und Ölimporten. Aber er führt zu neuen Abhängigkeiten und zu eklatanten Defiziten bei der IT-Sicherheit. Vor allem chinesische Hersteller fallen immer wieder unangenehm auf, auch in Bezug auf die elektromagnetische Verträglichkeit. Darüber haben wir ja hier auf Radio DARC schon mehrfach berichtet. Viele Funkamateure leiden unter den schlecht gefilterten Wechselrichtern, die das Frequenzspektrum zumüllen. Noch einen drauf setzte aber eine kürzlich entdeckte weitreichende Sicherheitslücke des gerade erwähnten Herstellers Heumiles. Er erreicht nach eigenen Angaben rund 20% des europäischen Marktes für Mikrowechselrichter. Diese sind in Balkonkraftwerken und kleinen Dachsolaranlagen verbaut. Der Sicherheitsforscher Benedikt Heinz alias Hunz hat sie zusammen mit dem Chaos Computer Club aufgedeckt. Mit einfachen Mitteln aus der elektronischen Grabbelkiste und wenig Know-how ist es demnach möglich, Solaranlagen in der Nachbarschaft im Vorbeifahren zu manipulieren, abzuschalten oder dauerhaft unbrauchbar zu machen. Das Problem liegt laut den Schwachstellenbeschreibungen in den Funkprotokollen, über die die Wechselrichter der HM- und HMT-Serien mit den zugehörigen Steuereinheiten kommunizieren. Der Austausch erfolgt unverschlüsselt über die Frequenzbänder 868 MHz und 2,4 GHz. Das alleine ist schon eine unverzeihliche Nachlässigkeit. Hobbybastler und Open-Source-Projekte gingen bisher davon aus, dass Angriffe zumindest die Kenntnis der individuellen Seriennummer des Geräts voraussetzen. Doch Benedikt Heinz entdeckte eine undokumentierte Funktion in der Firmware. Wird ein sogenannter Rundrufbefehl ausgesendet, antworten alle erreichten Heumiles-Wechselrichter in der Umgebung und übermitteln ihre Seriennummer im Klartext per Funk. Bei experimentellen Tests reichte ein modifizierter, handlicher Scanner im Wert von 50 Euro aus, um innerhalb von 20 Minuten 2 Dutzend fremde Wechselrichter samt ihrer eindeutigen Identifikationsnummern und Model-IDs zu lokalisieren. Da die Reichweite der Funksignale mehrere hundert Meter betragen kann, ließe sich eine solche Angriffshardware sogar problemlos in ein Auto packen, um ganze Wohngebiete systematisch zu erfassen. Sobald ein Angreifer im Besitz der Seriennummer ist, steht ihm das ganze Spektrum der Gerätefernsteuerung offen. Da die Integrität der Datenpakete nur durch simple Prüfsummen geschützt wird, die sich bei Modifikation mathematisch leicht neu berechnen lassen, existiert keine echte Authentifizierung. Und was kann ein Angreifer damit machen? Er kann die Wechselrichter nach Belieben ein- und ausschalten und Leistungslimits manipulieren. Über den ungeschützten Funkbefehl zur Aktualisierung der Firmware lässt sich sogar Schadsoftware einschleusen. Der Forscher demonstrierte das anhand eines eigenen Testprogramms, das die Relais und die LEDs des Wechselrichters in Dauerschleife schaltete. Werden gezielt sensible Netzparameter verändert oder die internen Speicherbereiche des Bootloaders gelöscht, drohen sogar Brände, elektrische Unfälle oder die Zerstörung des Geräts. Das lässt sich danach nur noch durch Öffnen des Gehäuses reparieren. Der Hersteller Heumals wurde mit diesen verstörenden Resultaten konfrontiert. Aber anstatt dankbar zu sein und die Sicherheitslücke abzustellen, reagierte er auf die Testergebnisse des Chaos Computer Clubs irritiert bis gar nicht. Bisher gibt es auch keinen Softwarepatch zur Abhilfe. Auch staatliche Aufsichtsbehörden winken ab. Mögliche plötzliche Leistungseinbrüche im Gigawattbereich durch ein koordiniertes Abschalten von Solaranlagen könnte von den Netzbetreibern angeblich abgefangen werden. Wer es glaubt, wird selig, denn gerade eine solche massenhafte Abschaltung von Solaranlagen führte am 28. April 2025 in Spanien zu einem landesweiten Stromausfall. Offenbar ist das Verschließen der Augen die angesagte Strategie der Hersteller. Der Chaos Computer Club, mit dem der DAC übrigens eng kooperiert, warnt schon seit Jahren vor den wachsenden und systematischen Gefahren beim Ausbau des Internets of Things. IT-Sicherheit im Energiesektor dürfe nicht erst bei Großkraftwerken anfangen, sondern müsse auch im Vorgarten und auf dem Balkon gelten. Die Hacker fordern verbindliche Mindeststandards und ein Verbot von Einspeisegeräten in der EU, die Firmware-Updates ohne kryptografische Authentifizierung via Funk akzeptieren. Bis echte Patches vorliegen, bleibt Betreibern als Notlösung nur, über die Originalsoftware ein Diebstahlschutzpasswort zu vergeben, die Abfrageintervalle in Open-Source-Tools drastisch zu erhöhen oder die Solarmodule physisch vom Wechselrichter zu trennen. Bleiben Sie skeptisch, bleiben Sie sicher. Bis zum nächsten Mal. Eva Maria, DG9 MFG.

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1: Vergangene Woche gab es ein astronomisches Großereignis. Das war eine Sonnenfinsternis, die bis zu 90% Bedeckung in Deutschland erreichte. Abgesehen davon, dass so etwas immer ein beeindruckendes Himmelsschauspiel ist, interessierten sich auch die Funkamateure dafür, denn die plötzlich nachlassende Sonneneinstrahlung wirkt durchaus auch auf die Verhältnisse in der Ionosphäre ein. Unser Funkwetterspezialist Christian Reiber, Delta Lima 8 Mike, Delta Whisky vom HF-Referat des DARC, gibt uns ein paar Details dazu und beleuchtet auch die aktuellen Verhältnisse bei der Wellenausbreitung.
2: Ja, eine totale Sonnenfinsternis erlaubt es, der Ionosphäre ein wenig in die Karten zu schauen. Allerdings sollte man sich dafür im oder zumindest nahe des Kernschattens befinden, also der Zone der totalen Verfinsterung, die letzten Mittwoch von Grönland und Island kommend über den Ostatlantik, Nordspanien und die Balearen verlief. Dort kann man dann beobachten, wie die D-Region rapide ihre dämpfende Wirkung auf die Kurzwelle verliert, weil ohne Sonne die Ionisation unmittelbar aufhört und die noch relativ hohe Gasdichte in etwa 60 Kilometer Höhe dazu führt, dass die freien Elektronen binnen weniger Sekunden vollständig rekombinieren. Der E-Region passiert kurz darauf dasselbe und dann ist die Bahn frei zur F-Region. Hier rekombinieren die Elektronen nur noch sehr langsam zu neutralen Atomen. 3 Minuten ohne Sonne bleiben da praktisch ohne Wirkung. Und so kann man dann im Kernschatten mitten am Tag auf 80 und sogar 160 Meter QSOs machen. Aber eben nur diese paar Minuten, denn ebenso schnell wie D- und E-Region verschwunden waren, tauchen sie auch wieder auf, sobald die Sonne wieder strahlt. Abgesehen davon ist eine totale Sonnenfinsternis natürlich vor allem optisch ein absolutes Ausnahmeerlebnis. In Deutschland müssen wir darauf bis 2081 warten, aber am 2. August des nächsten Jahres gibt es bereits die nächste in Europa. Und wieder hat Spanien das Glück, dabei zu sein, allerdings nur der äußerste Süden. Diese Finsternis wird eine außergewöhnlich lange Totalitätsphase haben, etwa 4,5 Minuten in Gibraltar und fast 6,5 Minuten im südlichen Ägypten. Aber erstmal scheint die Sonne jetzt wieder, im extremen Ultraviolett und Röntgen allerdings ein wenig schwächer als letzte Woche. Denn der solare Flux fiel deutlich unter 100 Einheiten und beendete seine Talfahrt am letzten Sonntag erst bei 94 Einheiten. 2 Tage lang wurden nicht mal mehr C-Flares beobachtet. Danach ging es wieder aufwärts, allerdings zunächst sehr verhalten, bis dann am Mittwoch die ehemalige Region 4493 am östlichen Sonnenrand wieder auftauchte und den Flux auf 110 Einheiten am Donnerstag hob. Das Erdmagnetfeld blieb meist ruhig, nur nicht am letzten Wochenende. Da erreichte uns noch eine Plasmawolke eines koronalen Masseauswurfs und der Samstagabend sah einen veritablen Magnetsturm. Die MUF ging erneut von 25 auf unter 20 MHz zurück und selbst eine weitere kurze aktive Phase des Erdmagnetfelds am Dienstag hinterließ deutliche Spuren in der Ionosphäre. Eine für Mittwoch erwartete weitere Störung blieb dann aber aus. Dass trotz wenig Aktivität doch so viel im Erdmagnetfeld los ist, liegt an Filamenten, riesigen Magnetfeldbögen auf der Sonne, die Plasma einschließen, dass sie bei ihrem Zusammenbruch explosionsartig ins All entlassen. Von diesen Filamenten gibt es zurzeit ungewöhnlich viele und manche davon überspannen mehrere 100.000 Kilometer. Die Sonnenaktivität sollte weiter ansteigen, denn am Sonntag soll eine weitere aktive Region von der Sonnenrückseite kommen, die in den letzten Tagen ein deutliches Wachstum gezeigt hat. 110 bis 140 Einheiten sind für die nächste Woche zu erwarten. Das Erdmagnetfeld behält dabei noch seine ruhige Grundtendenz. Allerdings kann jederzeit wieder ein Filament kollabieren und einen Masseauswurf auslösen. Es kann also quasi aus dem Nichts zu einem Magnetsturm kommen, der dann 1 bis 2 Tage die Grenzfrequenz drückt und die polaren Pfade auf den Lowbands schließt. Für die Lowbands werden die Zeiten jetzt aber wieder besser, denn der Tag beschleunigt seinen Rückzug. Am oberen Ende bleibt es bei 20 und 17 Meter als zuverlässigsten Bändern, 15 Meter ist bei ruhiger Magnetik nutzbar, für die X vor allem am Tagesrand. 12 und 10 Meter öffnen sporadisch in südliche Richtungen. Apropos sporadisch. Sporadik E war letzte Woche wieder gut in Form, am Mittwoch auch nochmal kurz auf 2 Meter. Es könnte allerdings auch ein letztes Aufbäumen gewesen sein. Wir werden sehen. Good DX.

das war's nun für heute. Wir sind leider schon wieder am Ende von Radio DARC angelangt. Die Sendung der vergangenen Stunde war ein Programmbeitrag des gemeinnützigen Deutschen Amateur-Radio-Clubs im Rahmen der Sendefolgen unserer Übernahmepartner. Redaktion und Musikauswahl hatte Rainer Englert, Delta Foxtrot 2, November Uniform. Wir hoffen, die Sendung hat Spaß gemacht. Wenn ja, sagen Sie es doch einfach weiter. Wenn Sie wollen, hören wir uns nächste Woche wieder. Gleiche Zeit, gleiche Frequenz.

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1: Hallo und herzlich willkommen zur aktuellen Ausgabe von Musikfest im Radio zum Schleswig-Holstein Musikfestival. Sie hören bereits die 7. Ausgabe und erneut wurde diese von der Westküste produziert. Mein Name ist Andreas Kuballa und ich darf Sie heute durch die Sendung führen. Heute im Programm haben wir 3 Konzertberichte meiner Kolleginnen Marion Weyers und Ulrich Küssner sowie 2 Künstlerinterviews und natürlich jede Menge Musik. Und damit legen wir jetzt auch los. Hören Sie Martin Fröst und das Swedish Chamber Orchestra mit dem Adagio aus Mozarts Klarinettenkonzert A-Dur, Köchelverzeichnis 622.

0: Das waren Martin Fröst und das Swedish Chamber Orchestra mit dem Adagio aus Mozarts Klarinettenkonzert A-Dur. Orchester und Solist waren diese Woche mit 4 Konzerten und 2 Programmen beim Schleswig-Holstein Musikfestival unterwegs. Denn beim Städteschwerpunkt Stockholm dürfen diese Musiker natürlich nicht fehlen. Klarinettist, Dirigent und Konzeptkünstler Martin Fröst ist einer der prägendsten, versiertesten und außergewöhnlichsten Musiker Stockholms. Als Solist tritt er mit den führenden Orchestern der Welt auf, war gerade als Artist in Residence in der Elbphilharmonie zu erleben und unter seiner Leitung gestaltet das Swedish Chamber Orchestra magische Konzertabende, die ein breites Publikum in den Bann ziehen. Leider hat niemand aus unserer Redaktion ein Konzert der Musiker besucht, aber ich hatte die Gelegenheit, mit dem charismatischen Klarinettisten zu telefonieren. In dem Gespräch ging es um die Konzerte in Elmshorn und Kiel unter dem Motto Beethovens Wurzeln. Besonders in einem Werk wie Beethovens 7. Sinfonie wird der dichte Aufbau aus kurzen rhythmischen Elementen und Mikromotiven unmittelbar hörbar, die in ihrer Aneinanderreihung und Kombination ein geniales und hochenergetisches Ganzes bilden. Im ersten Satz der Sinfonie führt diese Entwicklung in ein beschwingtes Tanzmotiv, das auf musikalische Vorfahren verweist. Martin Fröst hat es sich gemeinsam mit dem Arrangeur Hans Eck zur Aufgabe gemacht, eine DNA-Suite zu schreiben, die diese Vorfahren, das heißt Tanzstücke von Bach bis Rameau, mit zeitgenössischen Übergängen und Elementen des modernen Tanzes zu einem pulsierenden und genresprengenden Gewebe verbindet. Herr Fröst, Ihre Konzerte in Elmshorn und Kiel beginnen nicht mit Beethoven, sondern mit der von Ihnen und Hans Eck entwickelten DNA-Suite. Was erwartet das Publikum?
1: All the genius composer has developed most of their theme actually from a very small building blocks and then they create a universe from that. And in this case we have a Beethoven symphony.
2: Das DNA-Projekt beschäftigt sich mit der Frage, wie große Komponisten ihre Themen aus sehr kleinen Bausteinen entwickeln und daraus ein ganzes Universum erschaffen. In unserem Fall ist Beethoven der Mittelpunkt. Von seiner 7. Sinfonie entsteht eine Art musikalische Reise, die von der Barockmusik über moderne Tanzmusik bis zur Volksmusik führt. Alles geht ineinander über. Es gibt zum Beispiel einen Jig von Rameau, dann Bass-Jigs, bulgarische und schwedische Volksmusik. Auch ein Thema aus Beethovens 7. taucht auf. Der erste Komponist ist Jakob Mühlrath, ein junger schwedischer Komponist. Er hat ein kleines Thema von Beethoven übernommen. Und Beethoven wiederum hatte dieses Material aus der irischen Volksmusik übernommen. So kann man diese musikalische DNA immer weiter zurückverfolgen.
1: Folk music, rhythmical music with percussion, into Rameau, with a jig from Rameau, into Bach jigs, into Bulgarian folk music, into Swedish folk music, and so and everything goes in these, either the jig dum-ka-dum-dum-ka-dum that Beethoven has, or some other part of the DNA of the building blocks that Beethoven use. So it's a kind of a journey. And where does Beethoven's 7th symphony place itself in this history? That's what the program is about.
0: Beethoven gilt oft als Gipfelpunkt der klassischen Musik. Sie zeigen ihn nun gewissermaßen mit seinen musikalischen Vorfahren.
1: First of all, we had, of course, dances in the Baroque music who is related to Beethoven, first of all. So Beethoven, it was no new dances. The jig, for example, it's not a new dance for Beethoven. Many composers, everything from Bach, Rameau and Mozart, of course, also use them and Handel.
2: Beethoven hat diese Tänze nicht erfunden. Der Jig beispielsweise war schon bei Bach, Handel, Mozart und anderen Komponisten zu finden. Im 18. Jahrhundert war Musik viel stärker mit Tanz verbunden als heute. Die Menschen tanzten zu dieser Musik. Wir haben heute nicht mehr unbedingt eine unmittelbare Beziehung zu diesen Tänzen. Deshalb versuchen wir, diese Verbindung wieder hörbar zu machen. Wenn man die verschiedenen musikalischen Formen vorher erlebt hat und anschließend Beethoven hört, kann man vielleicht mit etwas anderen Ohren zuhören. Man sitzt dann nicht einfach da und denkt, ich kenne die siebte, ich weiß, was jetzt kommt. Man hat vorher verschiedene Formen und Bausteine kennengelernt, die mit Beethoven verbunden sind.
1: Maybe it gives you a little bit of a different angle if you heard all these kind of different shapes.
0: Was wünschen Sie sich, dass das Publikum in Beethovens siebte anschließend anders wahrnimmt?
1: Of course it's extremely hard for me to say. If it's changing anything, but I hope they will enjoy the first part and that they will feel that we have a lot of dances related to Beethoven.
2: Das kann ich natürlich nicht bestimmen. Ich hoffe zunächst, dass die Menschen den ersten Teil genießen und spüren, wie viele Tänze und rhythmische Ideen mit Beethoven verbunden sind. Vielleicht öffnet sich dadurch eine neue Tür für das Hören. Aber das ist natürlich nur meine Absicht. Wie die Menschen tatsächlich reagieren, das weiß ich nicht. Für uns ist das Projekt selbst noch neu. Wir machen es in dieser Form zum ersten Mal beim Schleswig-Holstein Musikfestival.
0: Sie dirigieren das Swedish Chamber Orchestra und spielen gleichzeitig als Solist. Verändert diese Doppelrolle Ihren Blick auf Beethoven?
1: To conduct and to play, that makes your ears even bigger. And also it's getting out of your ego. You really want the orchestra to be good. You really want to hear everything. You really want to help.
2: Wenn man gleichzeitig dirigiert und spielt, muss man viel stärker zuhören. Man konzentriert sich nicht nur auf sich selbst. Man möchte, dass das Orchester gut ist. Man möchte alles hören und den anderen helfen. Man kommt ein Stück weit aus diesem Ich heraus. Es geht darum, die anderen Musiker ins Zentrum zu stellen. Das ist ein sehr gesundes Gefühl.
0: Das Konzert findet ja in der Reithalle Elmshorn statt. Passt ein solches Programm zu einem so ungewöhnlichen Ort?
1: I think it sounds fantastic and exciting. And of course I had this residence this year in Elbphilharmonie with.
2: Ach, ich finde das aufregend. Ich war ja in der letzten Saison Artist in Residenz in der Elbphilharmonie und liebe diesen Saal. Aber ich denke nicht völlig anders über die Musik, nur weil ich in einer Reithalle statt in einem großen Konzertsaal spiele. Die Musik bleibt dieselbe. Gerade mit einem solchen Programm finde ich die Reithalle sehr spannend.
0: Sie entwickeln immer wieder neue Konzertformen. Was treibt Sie dabei an?
1: I just think that that's maybe the most important part for any musicians to, especially nowadays, but in general, to represent your own time, to try to engage people, of course, to try to communicate with different art forms.
2: Für mich gehört es zur Aufgabe eines Musikers, die eigene Zeit zu repräsentieren und mit Menschen in Kontakt zu kommen. Man sollte auch mit anderen Kunstformen arbeiten und neu darüber nachdenken, was ein Orchester sein kann. Ich finde es merkwürdig, wenn ein Musiker sagt, meine einzige Aufgabe besteht darin, genau das zu spielen, was in den vergangenen 200 Jahren alle anderen gespielt haben. Natürlich repräsentieren wir die Musikgeschichte, aber gleichzeitig sollten wir immer versuchen, einen Schritt in die Zukunft zu machen. Das haben Künstler in allen Bereichen getan, Filmemacher, Choreografen, Regisseure und Komponisten. Und diese Neugier betrifft für mich nicht nur neue Projekte. Ich habe beispielsweise das Mozart-Konzert dreimal aufgenommen und auch das Copland-Konzert dreimal. Das klingt zunächst sehr konservativ, aber jedes Mal habe ich nach einer anderen Art gesucht, diese Musik zu spielen und aufzunehmen. Meine Neugier richtet sich auf alle Bereiche des Musizierens.
0: Die Kollegen von NDR Kultur haben das Konzert von Martin Fröst und dem Swedish Chamber Orchestra am Mittwoch in Lüneburg live übertragen. Im Zentrum stand dort nicht Beethoven und seine DNA, sondern das zweite Klarinettenkonzert von Bernhard Henrik Crusell, der um 1800 einen hervorragenden Ruf als Hofklarinettist genoss. Drei Generationen später bestieg Oskar I. den Thron. Ihm ist Robert Schumanns zweite Sinfonie gewidmet. In dieser Zeit wuchs auf Gotland Elfriede André auf, deren Konzertouvertüre in D-Dur den Abend eröffnete. Leider steht uns der Mitschnitt natürlich nicht zur Verfügung, aber Sie finden ihn sicher bei NDR Sounds. Und bei uns hören Sie nun den zweiten Satz à la Polacca aus dem zweiten Klarinettenkonzert von Bernhard Henrik Crusell, eingespielt von Martin Fröst und dem Gothenburg Symphony Orchestra unter Leitung von Okru Kamu.

Sie hören Musikfest im Radio zum Schleswig-Holstein Musikfestival 2026, Edition Nummer 7 von der Westküste. Mein Name ist Andreas Guballa. Wer glaubt, Musikkomödie sei voller Klamauk, hat Bidler Buh noch nie gehört. Das Hamburger Trio bewies auf seiner Abschiedstournee im Rahmen des Schleswig-Holstein Musikfestivals im ausverkauften Wattenhus in Büsum noch einmal eindrucksvoll, warum es sich über mehr als 2 Jahrzehnte einen festen Platz in der deutschen Kulturlandschaft erspielt hat. Meine Kollegin Marion Weyers war in Büsum und berichtet über ihre Eindrücke vom Konzert.

0: Dienstag, dem 4. August, war ich in Büsum im Wattenhus. Dort trat Bitla Bu auf. Bitla Bu, der Name ist Programm, die Abschiedstour, soweit das Programm. Hierbei handelt es sich um, wie angekündigt, ein Trio aus Hamburg, die sich selbst als Brüder vorstellten. Als Garderobe trugen die drei einen schwarzen Frack, Lackschuhe und sahen dadurch aus wie englische Gentlemen. Die Show, muss man schon fast sagen, fing mit einem Flötenkonzert an. Für mich saß da nicht unbedingt jeder Ton. Es war auch schon mal ein Halbton daneben, aber das tat der Stimmung keinen Abbruch. Zwei Personen in einer der ersten Reihen wurden ausgeguckt, nämlich Christiana und Uli. Und diese Namen zogen sich durch das gesamte Programm und führten regelmäßig auch zum Lacher beim Publikum. Von Bitla Bu bekamen wir zu sehen, dass drei Mann mit sechs Kochlöffeln sehr gut umgehen können. Und wir bekamen einen Beitrag zu hören aus dem Kochen-Podcast Backen ohne Mehl. Mit den sechs Kochlöffeln wurde beispielsweise Bolero angestimmt, rhythmisch mit Löffeln auf Plastikschüsseln. Im Anschluss kam es zu dem Lied »Ich weiß nicht, zu wem ich gehöre« und es endete immer mit einem weiteren Musikinstrument. So, und das Lied endet ja mit »Dann wird so und so und so ganz unglücklich sein«. Und die unglücklichen Instrumente waren dann beispielsweise die Jazz-Trompete, die Barock-Trompete, die Musikantenstadel-Trompete, die Sopran-Posaune, die Hardrock-Trompete und last but not least die Gartenschlauch-Trompete.
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0: Das Publikum ging sehr gut mit und war auch leicht zu begeistern, das muss man schon sagen. Jede auch so klamaukige Darbietung wurde mit Lachen und Mitklatschen belohnt, was für die Künstler natürlich sehr gut war. Es folgten verschiedene Variationen von dem Lied »Drei Chinesen mit dem Kontrabass«. Zum Einsatz kamen da auch unterschiedliche Perücken, die jeweils die imitierte Person untermalten. Es kam zum Beispiel zum Einsatz eine Elvis-Perücke, eine Kopfbedeckung aus dem Norden und, was ich für den größten Lacher hielt, die Imitation von Howard Carpendale mit einer entsprechenden Perücke. Die Version von Howie auf der 37. Abschiedstour kam meiner Meinung nach dabei am besten an, wozu auch die Perücke beitrug. Dann durfte sich das Publikum etwas wünschen. Nach kurzer Zeit stellte sich heraus, dass es sich um das Lied »Da du mein Liebsten bist« handelt sollte. Daraus hören wir jetzt mal eine kleine Melodie.
1: Kennt ihr das alle? Das saugt ihr mit der Muttermilch auf, ne? Aber da sind die Männer jetzt auch mit. Uli, du auch. Du guckst so grimmig. Komm, wir machen das. Und wir probieren das.
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1: toll.
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0: ist ja Wahnsinn. Komm, wir probieren noch eine. Eine haben wir noch, ne? Komm.
1: Klopp an der.

0: durch. Mensch, das ist ja wie so ein Poplied aus Mani und ihr seid ja wahnsinnig. Ihr seid ja ein Superchor hier. Das ist ja Wahnsinn, Mensch. Das ist ja, also das ist ja, das, ich finde das so schön. Ihr seid doch, das ist aber auch ein bisschen gruselig hier.
1: Es folgte dann noch eine Interpretation des Liedes à la Art von Herbert Grönemeyer bzw. Udo Lindenberg. Und im Anschluss wurde noch ein Lied mit einer Gitarre angestimmt, zu dem sich dann die beiden anderen Musiker auch gesellten. Das heißt, es war eine Gitarre, die aber von drei Menschen bespielt wurde. Zwei kümmerten sich um die Saiten. Und der dritte nutzte den Korpus der Gitarre sozusagen als Percussion. Das endete dann in so einem Art Country-Style und alle drei bewegten sich dazu. Das war auch sehr lustig.

Nach der Pause gab es dann einen Tango. Ein Tango von Astor Piazzolla, der mittels Cajon, Gitarre und Akkordeon vorgetragen wurde. Dabei hatte der auf dem Cajon sitzt, eine Reihe von Glöckchen, unter anderem auch um die Fußfesseln gebunden, mit denen zusätzlich gespielt wurde.

0: Glöckchen so senkrecht über den Körper verteilt, 4 nach oben und 4 nach unten, 2 jeweils in der Hand und 2 an den Füßen und am Kopf, dann kann das beim Publikum auch ziemlich zum Gelächter führen, je nachdem, wo dieses Glöckchen gerade befestigt ist. Aber last but not least war das, was dargeboten wurde, schon künstlerisch und von der Darbietung halt nicht nur klamaukig, sondern auch wirklich gut gemacht. Im Anschluss folgte das Blasebalg-Tretorchester. Jetzt muss man sich hier vorstellen, dass sich 3 Blasebalken hinter dem jeweiligen Künstler befanden. Der Blasebalg war verbunden mit einem Schlauch. Dieser wiederum endete in das Mundstück einer Melodika. Wenn man sich also auf den Blasebalg setzte, wurde ein Ton erzeugt. Und wie sich das anhört, da hören wir mal rein. Das sah natürlich aus wie ein paar Tonübungen, die gemacht wurden und war einerseits auch wieder klamaukig, aber es hat funktioniert. Die Töne kamen raus und so hatte das Publikum auch was zu lachen. In einer kleinen Pause hat dann der Schlagzeuger auf einer Ukulele das Lied »Ein bisschen Frieden« umformuliert. So spielte er statt »Ein bisschen Frieden«, weil er seine beiden Brüder nicht leiden kann, »Ein Loch im Boden, ein Stein von oben« und das Publikum lachte natürlich auch wieder mit.
1: Wie eine Blume am Winterbeginn, so wie ein Feuer im eisigen Wind, wie eine Puppe, die keiner mehr mag, fühl ich mich an manchem Tag. Ständig 2 Brüder, die neben mir sind, von morgens bis abends, was ich echt grauenhaft find. Nun sing ich voll Ärger und voll Frust dieses Lied und hoffe, dass bald was geschieht. Ein Loch im Boden, ein Stein von oben, genau auf dem Platz, wo beide stehen. Kleiner Stromschlag an der Gitarre oder ein Mikrofon, das explodiert. Ein Zebrastreifen bei starkem Nebel, die 2 gehen rüber, da kommt ein Laster. Ein bisschen Corona und Salmonellen in ihrem Brötchen, ja, das wünsche ich mir.
0: Dann wurde ein Tisch eingesetzt und jeder hatte 2 Plastikbecher in der Hand. Und diese Plastikbecher wanderten dann von einem zum anderen, wurden weitergereicht. Die 3 Personen tauschten die Plätze, variierten. So wurde es auch ein bisschen akrobatisch. Lustig war beispielsweise auch, als der Kommentar kam, so weit sind wir bisher noch nie gekommen. Auch da lachte das Publikum wieder sehr herzhaft. Im Anschluss gab es noch eine Zugabe, nämlich der Beatles. Die Beatles haben sich nämlich in Norddeutschland gegründet und es folgten einige Beatles-Songs auf Beatles-Art.

0: Ja, es war manchmal klamaukig, aber dem Publikum gefiel es und darauf kam es an. Nicht abzusprechen ist, was die drei wirklich können, denn alle paar Minuten wechselten die Instrumente, die Percussion-Einlagen, die Ideen mit den Bechern, diese Bäckerei, die Gartenschlauchtrompete, auch wenn sie seit Jahren eingesetzt wird. Das war schon sehr besonders, das war akrobatisch und das war gut. Es war ein kurzweiliger Abend mit lustigen Einlagen, aber für mich auch insbesondere mit dem Können der Künstler verbunden. Wer Lust hat, die drei bei ihrer Abschiedstournee nochmal zu sehen und vor allen Dingen was zum Lachen zu haben, der hat noch ein paar Möglichkeiten hier im Norden, und zwar zum Beispiel am Donnerstag, dem 20.8. Da sind sie in Flensburg. Am Freitag, dem 21.8. im Unsorgtheater in Hamburg. Am Samstag, dem 5.9. in Klangsbüll. Oder am Sonntag, dem 27.9. in Itzehoe.
1: Übrigens, der Name des Trios mit Labu geht auf den österreichischen Musikkabarettisten Georg Kreisler zurück. Kreisler hatte eine Chanson mit dem Titel mit Labu im Repertoire. Die drei Musiker, Hans-Torge Bollert, Olaf Klintwort und Jan-Frederik Behrendt, orientierten sich in ihrer Anfangszeit stark an Kreisler und dessen schwarzem, ironischen Humor. Eines der Stücke, die sie häufig spielten, war eben Bit Labu. Als 1998 nach einem Namen für das neu gegründete Trio gesucht wurde, lag der Titel deshalb nahe. Und deshalb spielen wir nun den Titel des namengebenden Stücks, gesungen von seinem Erfinder Georg Kreisler.
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1: Nachdem das Mahler Chamber Orchestra 1997 von Claudio Abbado und ehemaligen Mitgliedern des Gustav Mahler Jugendorchesters gegründet wurde, war schnell nicht mehr aus dem Konzertleben wegzudenken und galt der französischen Zeitschrift Le Monde sogar bald als das beste Orchester der Welt. Maßgeblich geprägt wurde es nicht nur durch Abbado, sondern auch durch den derzeitigen britischen Ehrendirigenten Daniel Harding. Der Pianist Daniel Trifonov hat bereits gefeierte Aufnahmen mit dem Klangkörper eingespielt und war am 1. August auch beim SHMF gemeinsam mit diesem zu erleben. Mein Kollege Ulrich Küssner war vor Ort in der Lübecker Musik- und Kongresshalle. Ulrich, welche Stücke lagen denn auf dem Dirigentenpult?
2: Auf dem Programm standen Johannes Brahms Klavierkonzert Nummer 1 D-Moll, Opus 15 und Antonín Dvořáks Symphonie Nummer 8 in G-Dur, Opus 88.
1: Und wie war's?
2: Brahms zum Niederknien, Daniel Trifonovs Sternstunde in Lübeck, so titelte das Hamburger Abendblatt. Aber nach der Reihe. Es war einer dieser wohltemperierten Sommerabende, die man sich nach der Tageshitze wünscht. Vor der Muck war wie üblich ein Tresen mit Getränken aufgebaut, sodass keiner verdursten musste. Und die ausgezeichneten Weine trugen zur Hebung der Stimmung bei. Das gleiche Bild etwa im Vorraum des Konzertsaales. Allmählich füllte sich der Konzertsaal. Das Konzert war mit knapp 2000 Plätzen ausverkauft. Zu Beginn eine Begrüßung mit dem freundlichen Hinweis, man sollte die Werke als Ganzes genießen und nicht durch Beifall zwischen den einzelnen Sätzen unterbrechen. Nach einer angemessenen Pause dann Beifall für die ca. 50 Mitglieder des Orchesters, die die Bühne füllten. Dann Beifall für den Solisten des Abends, den russischen Pianisten Daniel Trifonov. Der in einfachem grauen Anzug ohne Krawatte, vielleicht sollte man seine gewöhnungsbedürftige Haartracht nicht unerwähnt lassen, setzte sich nach kurzer Verbeugung an den Flügel. Er beugte sich zugleich tief über sein Instrument. So übrigens auch in unbeschäftigten Phasen während der Musik, als ob er mit dem Instrument Zwiesprache hielte. Der Dirigent Daniel Harding nahm seinen Taktstock und die Musik setzte ein.

Der Solist saß währenddessen abgekehrt vom Orchester da und ließ die Wucht der Orchestereinleitung über sich hinwegziehen. Als er zu spielen beginnt, ist sein Spiel nachdrücklich und differenziert, sodass das Publikum in der Lage ist, jede Feinheit in Komposition und Interpretation zu erfassen. Für atemberaubende, fast rauschhafte musikalische Läufe eignet sich das D-Dur-Klavierkonzert besonders gut.

Das Klavierkonzert bietet, insbesondere im zweiten Satz, auch sehr zarte Passagen. Trifonow meisterte auch sie in bewundernswerter Weise.

Ihm zur Seite stand eines der weltweit besten Kammerorchester, das Mahler Chamber Orchestra, unter seinem Ehrendirigenten Daniel Harding. Das Orchester besteht aus ca. 50 weiblichen und männlichen Mitgliedern, die aus 25 Nationen zusammenkommen. Kammermusikalischer Dialog und aktives Zuhören präge den Klang des Orchesters. Daniel Harding ist musikalischer und künstlerischer Leiter des schwedischen Radiosymphonieorchesters. Er gastiert regelmäßig bei den Top-Orchestern der Welt, wie bei den Wiener Philharmonikern, dem Konzertgebauorchester oder den Berliner Philharmonikern. Seine engagierte Art zu dirigieren ist sehr eindrucksvoll. Sie ist so körperbetont, dass man das Gefühl hat, hier wird Musik in Bewegung umgesetzt. Noch etwas zum Leben des Weltstars. Daniel Olegowitsch Trivanov, 35 Jahre, ist in Nizhny Novgorod, der drittgrößten russischen Stadt nach Moskau und St. Petersburg, geboren. Er gilt als herausragender Interpret des Konzertrepertoires. Außerdem ist er in der Kammermusik zu Hause und Liedpartner sowie Komponist. In der Saison 25-26 hat er 3 Auftritte der Carnegie Hall, gibt Schubert-Liederabende in den USA und Europa mit dem deutschen Bariton Matthias Görne. Neben einem Grammy erhielt er schon viele internationale Auszeichnungen, die hier aufzuzählen etwas zu weit führen würde. Martha Argerich, die große alte Dame unter den Klaviervirtuosen, hat Trifonov ein höchstes Lob ausgesprochen. Sie meinte, er hat Zartheit und auch das dämonische Element. Ich habe so etwas noch nie gehört. Zum Schluss noch einmal ein kurzer Ausschnitt aus dem 3. Satz des Klavierkonzertes Rondo Allegro Non Troppo.

Am Ende Begeisterungsstürme mit stehenden Ovationen, die er sich artig nach allen Seiten bedankend ziemlich unbewegt hinnahm, sich aber zu zwei interessanten Zugaben hinreißen ließ. Danach, nach einem der von der Spieldauer längsten bekannten Klavierkonzerten, ca. 50 Minuten, erfolgte dann die Pause. Nur noch etwas zur Entstehung des ersten Brahmschen Klavierkonzerts. Zunächst hatte Brahms an eine Sonate für zwei Klaviere gedacht. Dann bemerkte der Komponist bald, dass ihm die zwei Instrumente eigentlich nicht genügen. Vielleicht sollte doch besser eine Sinfonie daraus werden. Erst zwei Jahre später ist dann daraus ein Klavierkonzert geworden. Die mit Brahms eng verbundene Clara Schumann schrieb in ihr Tagebuch: Johannes hat einen prächtigen ersten Konzertsatz komponiert, der mich ganz entzückt durch seine Großartigkeit und Innigkeit der Melodien. Laut Brahms eigener Aussage war es auch Clara Schumann, die den zweiten Satz, das ergreifende Adagio, inspirierte. Brahms dazu: Auch ich male an einem sanften Porträt von dir, das dann Adagio werden soll. Andere Musikwissenschaftler führen den Charakter des ersten und zweiten Satzes auf die seelische Lage des Komponisten zurück. Brahms stand in dieser Zeit ganz stark unter dem Eindruck der Suizidversuche seines väterlichen Freundes Robert Schumann. Das D-Moll-Klavierkonzert von Johannes Brahms, der 1833 in Hamburg geboren wurde und 1897 in Wien verstorben war, wurde in Hannover 1859 uraufgeführt. Es erzielte nur einen Achtungserfolg, der aber mehr dem Pianisten Brahms als dem Komponisten Brahms galt. Die Zweitaufführung fünf Tage später im konservativen Leipzig geriet zum Skandal. Unverständlich, sogar trocken und in hohem Grade ermüdend waren einige Attribute, mit denen die Komposition bedacht wurde. Erst im Laufe der Zeit gelangte das Werk zu dem Rang, den es heute hat. Brahms Zeitgenosse, der Kritiker Hanslick, versuchte eine Erklärung für das Verhalten der Konzertbesucher zu finden. Er schreibt: Alles ist wahr bei Brahms. Mit Schumann teilt er auch die zum eigenen Sinn neigende Souveränität, das Grübeln, die Abkehr von der Außenwelt und das in sich hineinhorchen. So erhält das Klavierkonzert einen ganz anderen Charakter als den, den das Publikum gewohnt ist. Daher war es anfangs sehr schwer, den Wert dieser neuartigen Komposition zu erfassen. Nach der Pause, das zweite Musikstück des Abends, die Sinfonie Nummer 8, G-Dur, Opus 88, von Antonín Dvořák. Der 1841 in Böhmen geborene Antonín Dvořák sollte nach dem Willen des Vaters dessen Beruf Metzger ergreifen. Doch Anton spielte lieber in den Gasthäusern zum Tanz auf. 1857 gibt der Vater seinen Widerstand auf und sein Sohn darf nach Prag, um dort eine musikalische Ausbildung zu erhalten. Er ist so begabt, dass er bald Professor am Konservatorium in Prag wird. Amerika, die neue Welt, lockt. Dvořák wird Direktor des Nationalkonservatoriums in New York, aber nach vier Jahren treibt ihn die Liebe zur Heimat zurück. So finden wir in seinen Werken die unverwüstliche melodische Kraft, die fesselnde Rhythmik, die eigenartige Harmonik der tschechischen Musik wieder. Davon erfüllt ist auch seine achte Sinfonie. Wirkungsvoll und klangschön beschwört die Musik Bilder von tschechischen Landschaften, Tanzfesten, vom böhmischen Bauerntanz bis zum verträumten Walzer,
sodass man gelegentlich sie als symphonische Dichtung bezeichnet hat. Auch diese Symphonie wurde vom gleichen Kammerorchester gespielt und erntete großartigen Beifall. Hier ein kurzer Ausschnitt.

0: und darf sich schon freuen auf den 16. August, wenn Dvořáks weltbekannte 9. Symphonie mit dem Schleswig-Holstein-Festival-Orchestra unter der Leitung von Christoph Eschenbach zusammen mit Robert Schumanns Cellokonzert aufgeführt wird.
1: Danke, Ulrich, für deinen Bericht und für den schönen Hinweis. Denn mit dem Konzert am 16. August in Lübeck und am 17. August in Hamburg setzt das Schleswig-Holstein-Festival-Orchestra den strahlenden Schlusspunkt seines Festivalsommers 2026. Wie jedes Jahr verschmelzen jugendliche Virtuosität, höchste künstlerische Disziplin und der inspirierende Geist internationaler Begegnung zu einem Klangkörper, der innerhalb weniger Wochen eine erstaunlich dichte musikalische Identität bildet. Gemeinsam mit dem Orchester gestaltet Kian Soltani den Abend. Ein Künstler, dessen biografische Vielfalt zwischen österreichischer Prägung, persischem Erbe und globalem künstlerischen Denken seine Klangsprache reich und farbenzart macht. Seit der Auszeichnung mit dem Leonard Bernstein Award 2017 zählt er zu den prägendsten Cellisten seiner Generation. Vielleicht erinnern sich Stammhörer an das Interview mit ihm anlässlich der Preisverleihung. In Schumanns A-Moll-Konzert entfaltet Soltani eine Poesie, die wie ein Blick ins innere Leuchten des Werkes wirkt, empfindsam, atmend, von großer seelischer Wärme getragen. Wir hören gleich in einer Aufnahme von ihm aus dem zweiten langsamen Satz, das er mit der Kamerata Salzburg eingespielt hat. Zum Zeitpunkt der Produktion dieser Sendung gab es für die Muck noch wenige Restkarten. Das Konzert in der Elbphilharmonie ist schon lange ausverkauft. Und hier sind Kian Soltani und die Kamerata Salzburg.

0: Auch wenn in der stolzen Bauernrepublik Dithmarsch nie Könige gekrönt wurden, hätte das Motto des zweiten Meldorfer Schleswig-Holstein Musikfestival-Konzerts kaum besser in den Dom passen können. Zwischen den hohen Backsteinmauern entfaltete das Michaelis-Konsort auf historischen Instrumenten über 2 Stunden hinweg einen royalen Glanz, wie er an vielen europäischen Höfen des 17. Jahrhunderts erklungen haben könnte. Königin Christina von Schweden revolutionierte ab 1644 das kulturelle Hofleben in Stockholm. Als großzügige Kunstmäzenin engagierte sie Musiker aus ganz Europa. Über 4 Generationen hinweg trug die Hofkapellmeisterfamilie Düben dabei eine Sammlung von Kompositionen zusammen, die heute als eine der weltweit bedeutendsten Originalquellen für die Musik des 17. Jahrhunderts gilt. Aus diesem Fundus hat das renommierte Michaelis-Konsort ein Programm fürs SAMF destilliert, das am 5. August im Meldorfer Dom erklang und meine Kollegin Marion Weyers war dort.
1: Versprochen war laut Programm höfischer Trompetenglanz, Musik aus der Düben-Sammlung, der Lübecker und Dresdner Geschmack. So, erste Frage, was ist überhaupt die Düben-Sammlung? Die Düben-Sammlung ist eine Sammlung von dem schwedischen Hofkapellmeister Gustav Düben und seinem Sohn. Diese beiden haben eine Sammlung zusammengestellt und der Universität von Uppsala übergeben. Dort gerieten sie auf dem Dachboden erstmal in Vergessenheit und wurden 1888 wiederentdeckt. Die Sammlung umfasst 2300 musikalische Werke. Das sind insgesamt 30.000 handschriftliche Seiten von über 300 Komponisten und stellt heute eine Quelle für Musikstücke des 17. Jahrhunderts dar. Unter anderem sind Stücke der Komponisten wie Dieterich Buxtehude aus Lübeck oder Johann Heinrich Schmelzer sowie auch Hinrich Schulz darin zu finden. Aber auch Vokalstücke oder Opernmusik aus Frankreich und Italien. Seit 1986 wurden die Werke katalogisiert und digitalisiert, um sie der Öffentlichkeit über das Internet bekannt zu machen. Und so haben sie es dann offensichtlich auch geschafft, um vom Leiter Moritz Görg des Michaelis-Konsorts entdeckt zu werden.

Höfischer Trompetenglanz wurde laut Programm versprochen. Zuerst einmal fielen die Instrumente auf. Für mich war zum einen ein Zink das Besondere. Hierbei handelt es sich um ein Instrument, der Zink. So, und dann habe ich erstmal geschaut, was das Internet dazu sagt. Der Zink wird auch italienisch Cornetto bzw. Cornett genannt und ist ein historisches Blechblasinstrument. Danach sieht es allerdings nicht aus. Die Blütezeit soll es im 17. Jahrhundert gehabt haben und der Klang wird mit der menschlichen Stimme verglichen. Der Tonumfang liegt bei 2 Oktaven und beim Michaeliskonsort gab es davon 2 und die sahen eher aus wie eine Blockflöte, die ein bisschen gebogen war. Was ich zuerst für einen Bass gehalten hatte, nennt sich Violone und wurde früher auch schon mal als Kniegeige, Beingeige oder auch Schoßgeige bezeichnet. Außerdem gab es eine Viola da Gamba, die wiederum wie ein Cello aussieht. Darüber hinaus gab es 2 historische Trompeten, 2 Geigen, 3 Posaunen, ein Fagott und eine kleine Orgel. Insgesamt standen damit 13 Musiker auf der Bühne, 6 Frauen, 7 Männer. Die Musiker betraten durch das mittlere Kirchenschiff ihre Bühne und nahmen dann ihre Plätze ein. Wir hören noch in ein zweites Stück kurz rein. Ich kann leider nicht sagen, was für ein Stück, weil irgendwie war ich im Programmheft verloren. Die Stücke wurden nicht so nacheinander gespielt und es fand leider auch keine Moderation in dem Sinne statt. Zwischendurch mal eine, aber die hat für mich nicht ausgereicht, um einen Überblick zu bekommen. Kommen wir auch schon zum ersten Kritikpunkt des Konzerts.

Nach der Pause teilten sich die Musiker in der Kirche auf. Es wurde zudem die Orgel der Kirche eingesetzt. Und die Orgel sowie alle Blasinstrumente spielten vom Balkon aus. Die Geigen blieben vorn. Im gemeinsamen Spiel klang es wie eine Unterhaltung. Und für mich machte diese Aufteilung zum ersten Mal richtig Sinn, weil ich diesmal auch die Geigen hörte, was zuvor nicht unbedingt der Fall war. Hören wir doch einfach mal rein, wie es nach der Pause weiterging und wie schwungvoll es auf einmal wurde.

Beim Michaelis Konzert handelt es sich um kein festes Orchester, sondern um eine Formation, die sich je nach Programm immer wieder neu zusammensetzt. Der Klang wirkte allerdings nie einheitlich. Das Publikum war überwiegend begeistert, habe ich festgestellt. Die Instrumente waren auch für mich neu. Dennoch hat mich das gesamte Konzert tatsächlich nicht bewegt oder abgeholt. Aber das ist mein persönlicher Eindruck. Mein Eindruck, die Geigen gingen zu sehr unter. Dabei muss man wissen, ich höre sehr gerne Geige. Aber gegen auch nur eine Trompete haben zwei Geigen keine Chance. Es klang viel zu leise, wie ein flüsterndes Echo. Die Spielfreude der beiden Geigerinnen war hervorragend, kam aber für mich nicht gegen die Lautstärke an. Für mich war das zu unausgewogen. Die Aufteilung nach der Pause, in der die Musik von zwei Seiten erschallte, machte für mich durchaus mehr Sinn und wurde auch den Instrumenten gerecht. Da es sich um ältere Instrumente handelte, waren die Töne nicht immer zu 100% treffsicher. Das ist zwar logisch, klang aber für mich auch häufig zu schräg. Darüber hinaus fehlte mir die Moderation, wie ich eingangs schon sagte. Es wurde zwar zweimal durch den Leiter des Orchesters und Trompeter Moritz Görg was gesagt, das war aber irgendwann mittendrin und ich war im Programm schon, wie man heutzutage sagt, lost. Für mich war es tatsächlich das erste Konzert, das ich für meinen Teil überhaupt nicht stimmig fand. Für mich haben, um einen nur annähernd barocken Eindruck zu hinterlassen, ein Dutzend Geigen mindestens gefehlt. Jetzt habe ich natürlich auch den Vergleich zum barocken Konzert mit Lucy Horsch. Das fand ich weitaus barocker. Ich verstehe, dass solche Musik nicht gewöhnlich ist und dadurch auch möglicherweise aufgrund der Exklusivität hohen Anklang findet. Unter höfischem Trompetenglanz hatte ich aber mehr erwartet. Die alten Trompeten waren auch eher matt als glänzend. Gut gefallen haben mir die Stücke nach der Pause, in denen eine andere Aufteilung der Musiker und deren Instrumente erfolgte. Und erst am Ende zeigten die Musiker für mich tatsächlich, was sie wirklich konnten. Nämlich das Stück von Johann Heinrich Schmelzer, Sonata alla tre pastorale, hat mir dabei am besten gefallen. Alles in allem ein nettes Konzert mit alten Instrumenten. Meinen Geschmack hat es leider nicht getroffen. Aber das ist nicht schlimm. Geschmack ist ja subjektiv. Und genauso gab es Menschen, die von weit her angereist sind, um diese Musik zu hören.

0: Wir nähern uns langsam dem Ende dieser Ausgabe von Musikfest im Radio. Seit 6 Wochen läuft der Festivalsommer in Schleswig-Holstein. Zur Halbzeit am 1. August haben rund 90 der insgesamt 205 Konzerte bereits stattgefunden und das Publikum mit einem Programm von Klassik über Pop bis hin zu Folk und Weltmusik begeistert. Festivalintendant Dr. Christian Kuhn blickt positiv auf die letzten Wochen zurück und freut sich über volle Seele, glückliche Gesichter vor, auf und hinter der Bühne. Die letzten Wochen hätten wieder eindrucksvoll gezeigt, Musik begeistert, verbindet und schafft besondere Erlebnisse. Im Rahmen des Stockholm-Schwerpunkts sind im August noch einige der renommiertesten Klangkörper Schwedens zu erleben. Das Royal Swedish Orchestra gastiert am 18. August in Hamburg und am 19. August in Kiel. Unter der Leitung seines Musikdirektors Alan Gilbert und mit der Stockholmer Sopranistin Nina Stemme als Solistin. Zudem steht mit dem erst 25-jährigen Geiger Johan Dahlene, eines der größten schwedischen Nachwuchstalente seiner Generation, auf der Bühne. Er tritt am 25. August in Sonderburg und am 26. August in Hamburg auf. Zu den weiteren Klassik-Höhepunkten zählt die diesjährige Leonard Bernstein Award-Preisträgerin Lucienne Renaudin-Vary, die am 22. August in Flensburg zu Gast ist und die wir in einer der nächsten Ausgaben von Musikfest im Radio am Telefon haben. Für musikalische Unterhaltung jenseits der Klassik sorgt aber jetzt am 27. August in Brunsbüttel, bevor Joris am 30. August auf der Seebühne in Eutin den Festivalsommer beschließt. Auch mit ihm haben wir bereits über sein Takeover-Projekt gesprochen. Aber das Interview gibt's in einer der nächsten Ausgaben von Musikfest im Radio zum Schleswig-Holstein Musikfestival, denn diese Ausgabe ist schon viel zu voll. Und damit kommen wir zum letzten Beitrag dieser Sendung. Die schwedisch-dänische Folkband Tailcoat taucht tief ein in die Vergangenheit und kleidet die entdeckten alten nordischen Melodien in ein völlig neues Klanggewand. Dabei kombinieren sie historische Instrumente wie Nückelharper und Hardangerfiedel mit einer modernen Rhythmussektion aus E-Bass und Percussion. Am 15. August kommen die 5 ins Biogewächshaus Wörden. Einen Tag vorher sind sie auf Gut Seehof in Varda zu erleben. Ich habe mit Rasmus Brink über das Programm gesprochen. Rasmus, ihr kommt mit dem Programm Musikalische Geschichten aus dem Norden zum Schleswig-Holstein Musikfestival. Was genau erwartet das Publikum?
1: A very cinematic and storyful experience. We try to express stories with our music without telling them with words.
2: Eine sehr filmische und erzählerische Erfahrung. Wir versuchen, mit unserer Musik Geschichten auszudrücken, ohne sie in Worte zu fassen. All diese Stücke sind wie kurze Erinnerungen, aus denen wir Musik gemacht haben. Es ist eine Sammlung von kollektiven Geschichten und Eindrücken, die wir seit Jahren sammeln. Das Publikum erwartet also ein sehr lebendiges, mal fröhliches und mal ernsteres Storytelling.
0: Obwohl eure Stücke ganz ohne Worte auskommen, wirken sie dennoch ungemein narrativ. Wie erwachsen diese musikalischen Geschichten zum Leben und welche Rolle spielt dabei die Fantasie der Zuhörer?
1: I think our music kind of reminds people of their own stories. So when the audience listens, they can kind of imagine themselves.
2: Ich denke, das Publikum muss beim Zuhören eine eigene Geschichte finden. Unsere Musik erinnert die Menschen oft an ihre eigenen Erlebnisse. Wenn sie uns lauschen, können sie sich in die Welt hineinträumen, die wir auf der Bühne erschaffen. In diesem Sinne werden unsere Stücke zu den ganz persönlichen Geschichten des Publikums. Wir geben quasi nur die Leinwand vor, aber das eigentliche Bild entsteht in der Vorstellungskraft der Zuhörer. Und das funktioniert erfreulicherweise für Jung und Alt gleichermaßen. Natürlich haben wir beim Komponieren unsere eigenen Geschichten im Kopf, aber die behalten wir für uns.
0: Wenn ihr alte nordische Melodien neu einkleidet, wie viel vom alten Stoff muss erhalten bleiben, damit die Tradition erkennbar bleibt? Und wo beginnt für euch die Neuinterpretation?
1: You can say that the old part is kind of the soul of how we're playing. Everyone in the band have a very, very big experience and grew up with the music.
2: Das Alte ist quasi die Seele unseres Spiels. Jeder in der Band ist mit dieser Musik aufgewachsen und bringt enorme Erfahrung mit. Die Tradition fließt also ganz automatisch in unseren Spielstil ein, ohne dass wir bewusst darüber nachdenken müssen. Die Neuinterpretation entsteht wiederum durch die Einflüsse, die wir aus unserem heutigen Leben mitbringen, etwa aus dem Jazz oder dem Rock.
1: Doing stuff. Emil is very traditional in his upbringing. He grew up with traditional music as everybody else, but he takes it one step further by introducing a very modern harmonization of the music, and still keeping those essences of articulation and ways of rhythm that are very typical for the northern Scandinavian tradition.
0: Bei den Instrumenten kombiniert ihr historische Instrumente wie die Nyckelharper und Hardanger Fiedel mit einer modernen Rhythmussektion aus E-Bass und Percussion. Wie wichtig ist dieser Kontrast zwischen historischen und modernen Klangfarben für den charakteristischen Tailcoat-Sound?
1: It's everything. The whole instrumentation is what brings the sound, because this very, very special way of combining modern instruments like the very peculiar percussion Mort is playing and the electric bass and the sitar, which is in fact kind of like a guitar, it really weaves together a sound that we haven't heard before.
2: Diese spezielle Instrumentierung macht unseren Sound erst aus. Die Kombination aus modernen Elementen wie unserer recht ungewöhnlichen Percussion und dem E-Bass mit der Mandoline webt einen völlig neuen Klangteppich, den man so noch nicht gehört hat. Für uns funktioniert das auch nur als Quintett. Wenn einer von uns fünfen fehlt, geht die authentische Tailcoat-Erfahrung verloren. Es ist das Zusammenspiel aus den hellen und tiefen Tönen der Percussion, dem schwereren, unkonventionellen Bass und den mystischen Obertönen von Nyckelharper und Hardanger Fiedel. Zudem fordern uns die technischen Grenzen der alten Instrumente heraus, ganz neue, untraditionelle Wege zu gehen und frische Ideen zu entwickeln.
1: Very deep understanding of tradition, and we grew up with it, and it's in our bone. The instruments are what makes it possible to express the new sounds and also come up with new ideas. And for example, there are limitations on the instruments that forces us to do stuff that's very non-traditional.
0: Euer Name Tailcoat, auf Deutsch heißt das ja Frack, präsentiert Eleganz, Tradition und eine gewisse formelle Strenge. Warum habt ihr ausgerechnet dieses Symbol als Bandnamen gewählt?
1: It's mostly a big respect to the audience, coming back to the storytelling that we want to, with a huge respect to the audience.
2: Es ist vor allem ein Zeichen des tiefen Respekts vor unserem Publikum. Die formelle Kleidung eines Fracks ist für uns eine Metapher für Demut. Wir wollen damit zeigen, dass die Zuhörer für uns das Wichtigste sind. Für sie spielen wir. Uns liegt viel daran, respektvoll und liebevoll mit der Fantasie des Publikums umzugehen. Der Name steht dafür, den Menschen den Raum für ihre eigenen Erfahrungen zu überlassen. Würden wir beispielsweise in auffälligen Bühnenkostümen auftreten, würde sich das ganze Konzert nur um die Kleidung drehen. Wir möchten aber, dass die Fantasie der Menschen im Mittelpunkt steht. Auch wenn wir auf der Bühne keinen echten Frack tragen, begleitet uns dieser Leitgedanke bei jedem Auftritt.
1: We're not doing any more like styles. Let's say we had costumes and so on, then the whole concert will be about those costumes. We want it to be about the imagination of the audience. So even if we are not wearing actual tailcoats, we always have this idea in mind when we play.
0: Ihr tretet ja im Rahmen eines klassischen Musikfestivals auf. Erwartet ihr eher ein zurückhaltendes, traditionelles Klassikpublikum oder wird der Abend am Ende zu einer großen Folkparty?
1: Hopefully it will start off with the classical audience and then we will introduce them to the classical folk party.
2: Hoffentlich fangen wir mit einem klassischen Konzertpublikum an und führen die Zuhörer dann sanft in eine Art klassische Folkparty über. Wenn die Leute feiern wollen, können sie das tun. Wenn Sie sich lieber einfach zurücklehnen, genießen und inspirieren lassen möchten, sind Sie dazu genauso herzlich eingeladen.
0: Das Konzert findet an einem sehr ungewöhnlichen Ort statt. In einem Gewächshaus zwischen Paprikapflanzen. Welche Assoziation weckt diese Kulisse bei euch und beeinflusst sie euren Auftritt?
1: I had heard about this and I just think it's amazing because for us, of course, nature is a big part of the Scandinavian folk music. All our music derives from forests and mountains and this feeling of being one with nature. So
2: ich finde das absolut großartig. Für uns ist die Natur ein integraler Bestandteil skandinavischer Volksmusik. Unsere Stücke wurzeln in den Wäldern und Bergen und im Gefühl, eins mit der Natur zu sein. Außerdem gibt es da eine charmante Parallele. Auf unserem Albumcover sind kleine, neugierige Fabelwesen zu sehen. Ich stelle mir gerne vor, dass diese Kreaturen sich am Konzertabend hinter den Paprikapflanzen verstecken und gemeinsam mit dem Publikum lauschen. Die Präsenz der Natur an diesem Ort ist für uns eine riesige Inspiration.
0: Zum Schluss die Frage, warum sollte man sich dieses Konzert auf keinen Fall entgehen lassen?
1: Because it's totally something different you've never heard before.
2: Weil es etwas völlig anderes ist, was man so noch nie gehört hat. Es ist eine Musik, die einen auf ganz neue Weise berührt. Sie bewegt den Körper ebenso wie den Geist. Man sieht und hört faszinierende Instrumente, die viele vielleicht noch nie zuvor gesehen haben. Und vor allem wird man für die Dauer des Konzerts selbst ein Stück weit Teil der Band. Das macht es zu einem wirklich einzigartigen Erlebnis.
0: Das ist das Stück Bittersweet von der schwedisch-dänischen Folkband Tailcoat, die am Wochenende in Schleswig-Holstein auftritt. Und das war's schon wieder mit der 7. Ausgabe von Musikfest im Radio zum Schleswig-Holstein Musikfestival 2026. Ich hoffe, Ihnen und Euch hat die Auswahl an Beiträgen und Musik gefallen. Dann schaltet gern auch nächste Woche zur selben Zeit auf dieser Frequenz wieder ein. Heute mit dabei waren Marion Weyers und Ulrich Küssner. Mein Name ist Andreas Kuballa.

0: Verantwortlich für den Beitrag ist Michael Lupatsch.
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Ja, moin moin, hier ist wieder Rock Back the Clock mit dem Memphis Train auf dem offenen Kanal Westküste. Am Mikrofon ist Ihr Memphis Dieter wie immer. Und wir wollten, wie immer in der Vergangenheit, die Sendung, so wie die heute, rasant eröffnen. Und das tat eben auch dieser Brian Setzer. Er stammt ja eigentlich von den Stray Cats und nachher hat er alleine weitergemacht. Also, sein Titel hieß She's Sexy and 17. Na, das sagt doch alles und ist denn bestens unterlegt worden mit seiner Band. Ja, ja, nicht lange schnacken, jetzt in den Nacken und weiter geht's. Der nächste ist jetzt einer, den kennen wir eigentlich aus den Stücken La Bamba und so weiter. Also ist die Rede von Trini Lopez. Der Trini, der versuchte das mal an diesem Oldie, wo das denn früher hieß, Kansas City. Und das hat zum Beispiel rasant gesungen, der Little Richard KCMO, Kansas City, Missouri. Aber jetzt versucht mal diese Trini Lopez das auch. Und dann wollen wir mal horchen, wie er das so hinbekommt.

Ja, hat er nicht schlecht gemacht. Der Trini Lopez mit Kansas City. Die nächste Schallplatte, liebe Hörer, die hatte ich bei der vorigen Sendung schon mal aufgelegt. Aber einfach nur mal so hören und den, das war's. Dafür ist sie einfach zu schade. Daher nochmal auch heute dieses Superstück Think, also Denke. Und wir denken, das macht jetzt Tom Jones einfach herrlich. Also Musik forever. Ja, echt toll. Die legen wir jetzt mal auf und starten sie einfach. Think von und mit Tom Jones.

0: Ja, da hat der Tom Jones uns aufgefordert. Think. Also denke. Und ich denke, das Stück war echt gut. Nun, liebe Hörer, geht es weiter mit Herzschmerz, Liebe, Triebe. Also legt jetzt gleich los der Ritchie Valens mit dem Stück Why We Belong Together. Und dann geht es ab und zum Träumen und an früher Denken. Und ich denke im Moment an meine liebe Frau Vera. In ein paar Tagen haben wir den 63. Hochzeitstag. Also, liebe Triebe, Herzschmerz, echt mal wieder schön zu hören, waren ja auch mal jung.
1: Ja.

ja. So schön, Mann, oh Mann, oh Mann, oh Mann. Memphis in Tennessee hatte das Sun Record Studio, wo früher so ziemlich alle herkamen. Von Elvis über Jerry Lee Lewis über Carl Perkins und Johnny Cash und so weiter. Aber das Gegenstück in Sachen Musik, aber mehr Rhythm and Blues Musik anstatt Rock'n'Roll, war in Chicago das Chess Studio. Das Chess Studio. Dort kamen diese Rhythm and Blues Stücke fast alle her. Und es war auch was für diesen Muddy Waters, der ist aus dem Süden gekommen, in den Norden. Er hat gehört, da oben kann man Geschäfte machen. Und er dachte, jetzt lege ich mal los, vielleicht komme ich hier auch so gut an. Und der Bo Diddley, der hat sich jetzt was ausgedacht, dieses hartgesottene Stück, sag ich mal. Er sang I am a man, und das ist er. Und was für eine echt starke Nummer. Und dann wollen wir mal nach Winnie City, Chicago, am Eriesee in Illinois. Bitteschön.

Ja, Bo Diddley mit seiner viereckigen Gitarre. Nicht schlecht, Herr Specht. Wenn die nächste Platte hier im Studio 2 bei Oka Westküste kein Oldie but Goldie ist, dann weiß ich auch nicht. Denn am dransten ist nun Frankie Valli mit seinen Four Seasons. Und das ist jetzt wirklich echt zu schön, weil ich gleich starten kann, das Stück. Ja, wie heißt das denn? Wie heißt das denn? Der Mörder sagt mal gucken, Big Girls Don't Cry oder wie? Na, so, mal gucken. Wo steht das denn? Ja, dann wollen wir mal hören. Wenn wir das dann abgespielt haben, dann wissen wir, um was es geht. Also der Frankie Valli, der ist jedenfalls gut zu beobachten in dem Stück, in diesem Musikfilm auf YouTube. Dann sollten Sie mal diese Alexa fragen, Alexa, spiel mal die Jersey Boys. Das ist die Geschichte der Band, den Four Seasons mit Frankie Valli. Aber jetzt wollen wir erstmal starten und mal hören, was die denn uns überhaupt vorsingen werden. Bitteschön. Musik.

Na, genau, aufgepasst. Ragdoll natürlich. Ich bin aber auch ein kleiner Dumme. Jetzt wollen wir mal sehen, was wir jetzt noch so auf Lager haben. Und da ist mal gewesen 1961. Da steckte in jeder Sammlung von den Leuten zu Hause die Schallplatte Mexiko von Bob Moore. Und bei mir zu Hause auch. Das war kein Rock'n'Roll, aber es war ein Ohrwurm. Und das wollen wir Ihnen jetzt nicht vorenthalten. Einfach mal wieder Mexiko von Bob Moore.

Ja, Mexiko. Alte Erinnerung auch ans Elternhaus zu Hause. Da haben die Platte auch immer aufgelegt. Jetzt gehen wir mal zum Wetter. In den letzten Wochen war das ja herrlich mit Tagen über 30 Grad. Ja, heute am Montag sieht es etwas bescheidener aus. Aber wenn die Sonne heute scheinen würde und der Jimmy Reed, der Bluesmann aus Mississippi, wäre hier, dann würde er ins Mikrofon kreischen: The sun is shining. Ja, da hat er recht. Oder hätte er recht. Dann gucken wir erst mal ein paar Tage zurück. Und dann nehmen wir uns mal den Elmo James vor mit seiner herrlichen Stimme und Gitarre. The sun is shining.

Ja, so kann man sich freuen über die Sonne. Das waren aber auch herrliche Wochen. Sind wir gar nicht gewohnt hier oben im Norden, aber wir haben es ja erlebt, Gott sei Dank. Jetzt wollen wir mal sehen, was diese Lady uns bringt. Sie heißt Florence Welch und sie singt My Baby Just Cares For Me. Das ist ja ein Oldschool and Backtrack, aber ganz besonders toll gebracht von dieser Frau Florence Welch. Und das wollen wir uns jetzt mal reinziehen. Bitteschön.

Ja. Das war wirklich sehr ladylike. Tolle Frau, tolle Stimme. Nun ist es so, wir wollen ein bisschen Schwung in die Bude bringen. Und dafür haben wir uns nun mal rausgesucht, den Killer. So nennt man ihn Jerry Lee Lewis. Er an seinem Pumpin-Piano. Und er bringt uns jetzt mal den Namen von seiner Bekannten, seiner neuen Flamme. Sie heißt Josephine und er nennt das auch Hello Josephine. Hello.

0: Danke, Jerry Lee. Du wolltest etwas Beschwung in die Bude bringen. Das hast du auch ganz gut gemacht. Aber jetzt kommt ganz genau das Gegenteil. Sweet and lazy und strutsche und fein. Und es kommt nämlich Barry White. Dieser Mann mit dieser Schlafzimmermusik, hatte man das früher genannt. Der Knorrhannes, mit seiner Baritonstimme, das ging ein Jahr rauf und runter. Er war so berühmt dafür und so erfolgreich. Und dann nennen wir das Ganze mal Let the Music Play und dann wissen wir alle Bescheid.
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0: Ja, danke Barry White. Wir hier beim offenen Kanal Westküste in Heide-Scholstein, in Holstein, ja, haben jetzt hier wieder was Besonderes, meine ich jedenfalls, ausgesucht für Sie hier bei Rock Back the Clock. Eine besonders schöne Nummer, so leicht gemacht und so easy vorgetragen. Also sowas gibt es nicht ganz so oft, aber wir haben es hier. Und die Macher sind The Stampeders mit der bekannten Nummer Hit the Road Jack. Aber sehr talentiert mit eigener Note. Bitteschön.
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0: Canada this weekend.
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2: Ja.
1: Hallo, Wolf.
2: Ja, hallo. Wolf. Aufgelegt. Also, ich hoffe, liebe Hörer, Sie haben jetzt wie ich Lust auf einen Boogie-Woogie. Dann wollen wir mal sehen, was wir da so in der Grabbelkiste haben. Und ich habe gefunden, die Mojo Blues Band. Die haben hier etwas Feines für uns. Der Titel Drinking Wine Spoodie Odie Oria. Ein Old School and Back Track. Also ab mit Schmackes. Bitteschön.

Ja, Dankeschön. Formeltitel, liebe Hörer, Sweet Home Chicago. Da war ich übrigens mit meiner Frau auch mal, haben uns die Wolkenkratzer da angeguckt und haben auch El Capone, ja, so heißt er, gesucht. Da lief aber nicht um die Ecken rum, aber die Stadt, die hat es schon in sich. Vor allen Dingen der Eriesee, also der Griesensee da an der Seite. Das ist ja sowas von geil. Und die großen, riesengroßen, breiten Skyscrapers, diese Wolkenkratzer. Also, vom Titel Sweet Home Chicago, da gibt es eine große Reihe von Coveraufnahmen. Viele Leute, viele Künstler haben sich darin versucht. Hier ist jetzt eine Ausnahme von einem Mann mit seiner geilen Stimme. Dieser Mann, der heißt Pine Top Perkins. Und der singt uns jetzt, wie gesagt, ich wiederhole mich jetzt, Sweet Home Chicago. Yeah.

Sweet Home Chicago. Ja, das war sehr schön. Nach dem Besuch in Chicago sind meine Frau und ich nach Detroit, nach Michigan gefahren. Dort unter einem Tunnel durch sozusagen und waren plötzlich in Ontario, Kanada. Wenn wir schon mal in Kanada waren, dann wollten wir auch zu dieser, wie hieß das noch, Niagara-Fällen, sehen wir denn natürlich auch. Und waren da über die Brücke gefahren, die Rainbow Bridge heißt das, Regenbogenbrücke. Und waren dann plötzlich im Staat in New York und da dann runter wieder nach Manhattan. Jetzt wenden wir uns zu dem Jerry Wallace, diesen US-Künstler mit der Samtstimme. Er jetzt ganz lässig dieses schöne Lied, das da heißt In the Misty Moonlight. Also ein Love-Song wieder, wie vorhin am Anfang schon mal. Und er hat es sehr, sehr gut gemacht. In the Misty Moonlight, Jerry Wallace.

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1: Ja, da haben wir gut ausgesucht. Überhaupt, die heutige Sendung gefällt mir ganz besonders. Da haben wir so gewühlt bis in Ellbogen in den Plattenkisten, um das Richtige für Sie rauszusuchen. Der Rauschmeister heute, liebe Hörer, für uns soll sein Chuck Berry. Den habe ich mal live gesehen in der Kieler Ostseehalle. Und da hat er das folgende Lied gespielt. Dazu hat man in der gesamten Ostseehalle das Licht weggeschaltet und es war voll dunkel. Und die Suchscheinwerfer, die wanderten an der Hallendecke langsam hin und her. Und dazu erklang diese Musik.

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0: Das Wetter für morgen Dienstag, der 18. 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An Dienstag wiest sich viele Wolken. Ton Anfang lockert dat noch ein paar Mal ob, in Verlob von den Dach trägt der Himmel aber von der Nordsee her to. Da kommt denn zuerst schwacken Regen mit, ton Abend kann de auch starker waren, hier und da auch mit Gewitter. De Höchstwerten liegt bei 17 Grad in Wacken, bei 20 Grad in Ratzburg. De Wind weit matig, an de See ton Deel frisch und in Böen und Nordwest bei Südwest. An Abend 3 T ob Süd und flaut für kurze Zeit af. De Wiedernwetteraussichten. An Mitteweg giftet dichte Wolken und forken Schuhen, hier und da Gewitter. Lauter wiest sich noch ein paar freundliche und längere Drüge Abschnitt. De Höchstwerten liegt wie Ningtein bei 22 Grad. De Wind weit schwack bit martig, tundel in Böen und dreit ob Südwest bit West.

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1: Hallo und herzlich willkommen hier wieder auf dem offenen Kanal. Und wir haben wieder die Sendung Wer kennt sie noch? Und natürlich gibt es auch wieder einige, wo man sagen kann, wer kennt sie überhaupt? Und wir hören uns an, was die nächsten zwei Stunden so...

springen. Und los geht es. Wir fangen an mit unserem guten Benny Neumann, den wahrscheinlich auch viele nicht wirklich kennen, aber ich habe ihn ja schon das eine oder andere Mal gespielt und bleib so wie du bist. Ja, man kann ja sowieso nichts anderes machen, außer man nutzt die moderne Chirurgie, aber das macht eigentlich wirklich nicht Sinn und ist auch nicht wirklich schön.

Benny Nijman war das, ja, ein niederländischer Sänger. Man sagt in Deutschland manchmal auch holländisch, aber die Holländer würden sich lieber als Niederländer bezeichnen. Und wir machen weiter, da müsst ihr nichts zu sagen. Bill Ramsey, das war auf jeden Fall ein bekannter Künstler in den 60er Jahren und sein berühmt-berüchtigtes Pigalle.

Tja, heute rollen da Euros, weil ja in ganz Europa ist, oder nicht ganz Europa, es gibt natürlich noch ein paar Länder, die haben ihre eigenen Währungen behalten. Zum Beispiel England hat ja immer noch das Pfund und die Dänen haben noch ihre Kronen und was weiß ich im Osten. Die einen oder anderen Länder haben ja auch noch ihre eigenen Währungen behalten. Und Bino und seine Mama Leone.

Tja, das schöne Land, das uns befreit von unseren Tränen. Wir wissen es nicht, weil wir haben es ja, wenn es tatsächlich so ist, dass wir wiedergeboren werden, dann haben wir ja vergessen, wie es drüben ist, also in dem schönen Land. Und wir haben natürlich auch vergessen, wie es damals hier war. Also ist es ein Wunschdenken.

Bobby Darin war das, Schatten auf den Wegen. Und das war jetzt wieder ein schöner Schlager, aber eher einer, wo man sagen kann, wer kennt ihn überhaupt? Und der nächste ist vielleicht genau die gleiche Kategorie.

Ja, er hatte die falsche Methode, die Dame anzusprechen, und schon kommt natürlich die passende oder auch nicht passende Antwort. Und wir machen weiter mit alten Geschichten, die Candy Kids und Hey Annabella, Susanne.

Tja, dann schauen wir uns mal wieder den Mond an. Manchmal kann man ihn ja gut sehen, wenn der Himmel nicht so bewölkt ist. Im Sommer natürlich öfter als im Winter, aber trotzdem. Der Mondschein und Gitarren, das kennen wir ja auch. In den Liedern wurde das ja auch oft besungen. Und weine keine kleine Träne ist auch immer wieder mal ein Thema.

Carlos Otero war das, ja, auch ein schönes altes Lied und ein Traum wird wahr, ja, manchmal wird er wahr und manchmal eben auch nicht.

Tja, ein Traum wird wahr. Ja, manche Träume, die werden wohl besser nicht wahr. Man nennt die im Volksmund auch Albträume, soll es ja auch geben. Aber Tagträume sind ja auch manchmal ganz schön. Man sitzt zum Beispiel am Meer, schaut aufs Meer und träumt so vor sich hin, was denn alles wäre, wenn es wäre. Und manchmal wäre es ja auch so.

Ein monumentales Lied von Alexandra. Ja, leider auch viel zu früh verstorben. Aber das Lied ist natürlich sinngemäß dafür, dass wir halt manchmal viel zu sorglos mit unserer Umwelt umgehen.

Ach ja, das ist so ein Lied, das kann man auf einer Beerdigung spielen und wenn man seinem Partner, Partnerin nachtrauert. Andreas Martin, das Herz einer Lady ist natürlich was ganz anderes.

Ja, wahrscheinlich hast du sie für dich alleine, weil sie hat ja genug ausprobiert und genug durchgemacht, dass wenn sie sich zur Ruhe setzt, dann natürlich zu einem ruhigen Mann, der das alles ertragen kann.

0: Bobby Solo, ja, auch ein ganz bekannter Sänger, 50er, 60er Jahre. Und Bella, Bella Marie war natürlich auch von vielen anderen interpretiert worden und wahrscheinlich auch immer wieder mal ein Erfolg. Und jetzt haben wir mal einen englischen Schlager, Daddy Cool von Boney M.
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So, da hatten wir sie mal, unsere Boney M., die natürlich auch deutsche Schlager gemacht haben. Nein, eigentlich nicht deutsche Schlager, ihre Schlager waren natürlich immer englisch, aber sie war ja eigentlich eine deutsche Truppe.

Tja, das waren noch Zeiten, als man Geduld hatte und warten konnte. Heute wollen die jungen Menschen ja immer das Glück sofort haben. Und wenn es nicht kommt, dann wird sofort die Stellung gewechselt. Und das kann natürlich auf Dauer nicht wirklich gesund sein.

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Tja, unser guter Paul Kuhn und Gretje Kaufeld. So, jetzt waren wir in der Vergangenheit, jetzt gehen wir immer noch in die Vergangenheit, aber von den 50ern in die 70er. Christian Anders.

Tja, unser guter Christian Anders lässt sie nicht gehen. Nun ja, ist ja vielleicht auch gar nicht schlecht. Das Problem ist nur, wenn sie gehen will, kann er gar nichts dagegen tun. Ja, 70er Jahre war ja auch die Zeit, wo bei uns von Amerika sozusagen Flower Power rübergeschwappt ist, aber mit dem Flower Power kamen natürlich auch gewisse Substanzen ins Land, die bei uns davor mehr oder weniger unbekannt waren, und dann gab es auch solche Fälle.

Ja, das war noch ein Song, der damals eine gewisse Härte hatte, aber inzwischen haben wir uns an die Drogentoten schon so gewöhnt, dass es nicht mal mehr eine Meldung irgendwo wert ist. Ach, jetzt haben wir wieder dafür was Schönes. Gitte, ich will den Cowboy als Mann.

Ja, schöner Song von Gitte, 63 war das, glaube ich. Aber da kann man sehen, wie sich die Wertevorstellungen von den 60er Jahren zu heute geändert haben.

Tja, das war natürlich ein Lied, auch Mitte der 60er Jahre, ich glaube es war 67. Da sind die Herzen der Mütter nur so dahingeschmolzen. Und ich gehe noch zur Schule. Ja, damals war das auch noch so, heute habe ich das hinter mich gebracht.

Ja, die Schulzeit, da fällt mir immer die Feuerzangenbowle ein mit Heinz Rühmann. Das war ja so ein Film, da ging es ja um die Schule. War ja sehr schön gemacht, aber nun ja, wir waren natürlich nicht so clever wie der Heinz Rühmann, der den Bengel gespielt hat, aber nun ja, das waren halt noch Zeiten.

Tja, Maria Mucke, sie hat ihren Feiertag gefunden. Wir haben ja morgen einen Sonntag und dann ist zwar auch ein Feiertag, aber ein ganz normaler. Und unsere gute Marianne Rosenberg trauert dem fremden Mann nach.

Tja, das ist immer so ein Spiel, wenn die Sehnsucht eingepackt hat und sie sozusagen unstillbar erscheint. Schenk mir eine Nacht, warum auch nicht?

Melchers I war das. Ja, denselben Song gibt's nochmal von Roy Black, aber da gefällt er mir nicht so gut. Aber nun ja, jeder hat halt so eine eigene Art, irgendetwas zu interpretieren. Motorradzeit, Unfallzeit.

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1: Ja, das ist natürlich wirklich ein Problem, vor allen Dingen natürlich für die Eltern, weil wenn die Kinder vor den Eltern sterben, ist das natürlich eine ganz andere Sache als umgedreht, weil umgedreht ist es ja eine ganz normale Geschichte.
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1: Tja, es gab schon mal eine Zeit, wo man sich nicht grämen konnte oder sollte, weil es ja nichts genützt hätte. Peggy March, 100 Jahre und noch mehr. Ja, so weit sind wir noch nicht.

Ja, 100 Jahre haben wir noch nicht, aber bald. Und jetzt haben wir einen Künstler, der auch schon seit 50 Jahren oder noch länger, fast 60 Jahren erfolgreich ist und sein erster erfolgreicher Titel, mit dem er sozusagen den Durchbruch gemacht hat, war Du von Peter Maffay.

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Ja, ein monumentaler Song von Peter Maffay. Ja, und er hat damit natürlich gleich eine schöne Karriere gestartet, weil er halt auch konsequent daran gearbeitet hat. Und die Rosmarie Peter Hinnen war ja unser Jodelkönig.

Tja, die Rosemarie aus den Bergen. Und wir haben nicht mehr viel Zeit, also Petula Clark, ihr Downtown.

machen. Tja, die Stadt hat natürlich einiges zu bieten, im Gegensatz zu einem Dorf. Wir haben hier ja auf dem Dorf gar nichts Großes und der nächste Disco ist ein paar Meterchen weg. Da muss man eigentlich schon mit dem Auto hinfahren. Und wenn man mit dem Auto hinfahren muss, dann kann man nichts trinken. Und wenn man nichts trinken kann, ja, dann ist halt die Disco nur halb so lustig.

So, jetzt habe ich es angespielt. Liebeskummer lohnt sich nicht, aber meine Sendung ist ja zu Ende. Ich bedanke mich fürs Zuhören. Musikauswahl war wieder schön durcheinander. Am Mikrofon und verantwortlich für die Sendung war Peter Dehnhardt von der Nordseeküste. Und ich wünsche allen eine schöne Zeit, eine schöne Woche und nächstes Mal bin ich wieder.

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0: 2 vor halb 9.
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0: 16 Minuten nach 9.
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1: Gleich 21:15.
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0: drei vor halb zwei.
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